Mit seiner Band The Old Crow Medicine Show ist Catch Seacor seit 1998 super erfolgreich. Die Formation spielt wilden Oldtime mit modernen Elementen und hat einen extrem hohen Unterhaltungsfaktor. Musikalisches Feuerwerk, könnte man da sagen. 2025 hat Bandleader Catch Seacor das Soloalbum Story The Crow Told Me herausgebracht. Daraus hörten wir eben Catch Me If You Can. Catch Seacor kann da ein paar Dinge umsetzen, die er mit der Band vielleicht nicht realisieren könnte. Come In Now in Americana, James McCann mit seiner brandneuen 7-Songs-EP It's Been So Long. Hieraus die Eigenkomposition Did You Think of Me?

James McCann beherrscht Gitarre, Banjo, Dobro und Steel Guitar. Seine Vorbilder sind breit gefächert, von George Jones über Blaze Foley bis zu Bobby Charles. Seine Gesangsstimme erinnert ein wenig an Willie Nelson oder an Lucas Nelson. 2023 ist sein erstes Album mit 9 Stücken erschienen. Tales of a Northbound Drifter. Hieraus eben seine Eigenkomposition Too High. Zurück zu den Wurzeln lautet das Motto von James McCann. Jetzt, wie gesagt, stellt er seine neue EP vor. It's been so long. Hieraus jetzt noch ein wenig Sugar von James McCann in Americana. Ebenfalls von ihm selbst geschrieben.

Am 1. Juni 1974. Somit heute vor 52 Jahren schaffte Ronnie Mills aus Robbinsville, North Carolina mit Pure Love aus der Feder von Eddie Rabbit seinen ersten Top-Erfolg in Billboards Country-Hitparade. Blättern wir weiter im Archiv der Country-Charts. Da finden wir Conway Twitty an der Spitze der Country-Hitparade vom 1. Juni 1985. Heute vor 41 Jahren hieß es für ihn ganz oben auf dem Treppchen Don't Call Him a Cowboy.

Am 1. Juni des Jahres 1991, somit heute vor genau 35 Jahren, schaffte die Gruppe Diamond Rio mit ihrem ersten Hit Meet in the Middle ihren ersten Nummer 1 Hit in den Country Charts. Die Nummer sollte 2 Wochen die Country Hitparade anführen. Spotlight auf Brooks & Dunn, die am 1. Juni 1996, also heute vor ganz genau 30 Jahren, in der 3. von 3 Wochen Spitzenreiter waren in der Country-Hitparade mit My Maria. Aus der Feder von B.W. Stevenson und Daniel Moore, Kix, Brooks und Ronnie Dunn brachte die Aufnahme zudem 1997 den Grammy Award als bestes Country-Duo ein. My Maria, ein Amerikaner.

Letzte Woche in Americana hatte ich die brandneue Single der Band Kin Fo aus San Antonio, Texas gespielt. Hey Senorita! Da gilt es, noch ein paar ältere Aufnahmen von Kin Fo vorzustellen, wie eben vom Oktober 2020, Honky Tonk in Heaven, die dritte Single von Kin Fo. Da wurden ganz viele Leute schon auf diese Formation aufmerksam. Die Nummer wurde im April 2021 auch der Titelsong ihres ersten Albums. Bands wie Alabama, Restless Heart, The Mavericks, The Turnpike Troubadours, The Randy Rogers Band oder The Charlie Daniels Band haben Pate gestanden für die Musik von Kin Fo. Ebenso Kevin Fowler, Rico Gonzalez an der Fiddle, Jakey Black an der Gitarre. Das sind die Köpfe von Kin Fo. 2021 war auch Wild Horses aktuell, das Terry McBride gemeinsam mit Jim Beavers geschrieben hat, dem Produzenten von Kin Fo. So kam Ian in Americana, Kin Fo und Terry McBride. Wild Horses, habt alle Spaß, wie die wilden Pferde. Here we go, auch diese Aufnahme vom ersten Kin Fo Album von 2021 mit dem Titel Honky Tonk in Heaven.

Schöne sommerliche Musik in Americana mit Kin Fo zusammen mit David Lee Garza. Más Tequila, por favor. Eine Más Tequila, bitte. Grins. Mehr Tequila, bitte. Die korrekte Übersetzung natürlich. Bei den Texas Country Music Awards im November 2023 in Billy Bob's, Texas, holten sich Kin Fo den Award als Entertainer des Jahres. Ja, da war schon die dritte EP, Cheaper Than the Truth, eingeflossen, auf der Más Tequila, por favor, enthalten ist. Aber auch Honky Tonk Honey und Sunny and 72. Letzteres als zweites gleich in der längeren Albumversion.

Triple Play Kin Fo. Ja, auch 2023 und 2024 waren Kin Fo in Nashville im Studio. My Kind of Weathered eben als drittes zu hören. Das war eines der Ergebnisse. Der Sound wurde größer, die Tourneen länger, von Alaska bis Florida. So sind Kin Fo längst kein Geheimtipp mehr. Ihr Cover von The Devil Went Down to Georgia im Original, natürlich ein Mindset von der Charlie Daniels Band. Ja, das zeigt irgendwie ihre Entwicklung im Jahr 2025. Kin Fo aus Texas mit Rico Gonzalez an der Fiddle.

Zurück zu neuen Platten mit der ganz neuen Single von Hannah Juanita und Mose Wilson, If I Ever Lost You. Die beiden haben das Lied auch gemeinsam geschrieben und produziert. Muda heißt die neue Silberscheibe von Karin Leon aus Hormosillo, aus dem mexikanischen Bundesstaat Sonora. Der Gitarrist und Sänger ist breit aufgestellt, von Country über Mariachi bis zu Soul und Flamenco. Am 26. Juli darf er seinen 37. Geburtstag feiern. Rechtzeitig davor liegt mit Muda sein Studioalbum vor, erschienen am 7. Mai. Checken wir rein in diese sommerliche Musik bei Caranga. Das ist eine traditionelle Musik aus den Andenregionen, so in Kolumbien. Ja, komm hin, Karin Leon und Juanes.

mit brandneuer Musik von Karin Leon und Juanes sage ich vielen Dank fürs Zuhören bei Americana. Jede Woche in der Nacht von Sonntag auf Montag von Mitternacht bis 3 Uhr und immer nach unserem alten Motto: Same Time, Same Station, Same Good Music. Redaktion, Musik, Zusammenstellung und ein Mikrofon in den vergangenen 3 Stunden Friedrich Hoog. Gute Nacht, guten Morgen and stay beautiful und bleiben Sie gesund und lustig und vor allem blau-gelb in den Farben der Ukraine. Make Russia and the Donald small again and ban all the stuff made in China. 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Und wir Country-Fans leben alles so, dass die AfD etwas dagegen hätte. Und dass es rasch heißt, who the fuck is Alice? Alles klar? Alles klar.

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bedrohen. Dieses Konzept funktioniert zwar nicht bei dem, der explodiert wird, aber sorgt dafür, dass der, der die Bestrafung nur beobachtet, aus Angst zu einem tugendhaften im preußischen Sinne, ähnlich einem Roboter, der Ja und Amen sagt und die Vokabel lernt und andere verpfeift, so wie ein

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3: Guten Morgen und herzlich willkommen auf der 102,6 zum Get Up, unserer Sendung vom Morgen in den Vormittag hinein. Im Studio sind Diana und ich, Flo, und wir unterhalten euch die nächsten zwei Stunden mit ganz verschiedenen Themen. Von Fußball über Wetterbericht bis zum Tier des Tages ist alles dabei, und ihr könnt euch auch auf einen tollen Oliven-Talk freuen. Also bleibt unbedingt dran.

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1: Guten Morgen aus dem Studio für Ulm und die Region. Packt für heute Nachmittag die Sonnenbrille ein, aber lasst den Regenschirm nicht zu weit weg. Denn heute erwartet uns in Ulm, Neu-Ulm und der Umgebung ein freundlicher Mix aus Sonne und Wolken. Es bleibt tagsüber trocken bei angenehmen 23 Grad. Perfekt also für die Mittagspause im Freien und genießt auf jeden Fall noch das stabile Wetter. Denn morgen wird es zwar wärmer mit bis zu 26 Grad, aber ab dem Nachmittag drohen von Westen her kräftige Gewitter und Sturmböen. Am Mittwoch stürzen die Temperaturen dann auf herbstliche 19 Grad ab. Das wird schon echt recht kalt. Ich würde sagen, wir bringen euch auf jeden Fall durch die turbulenten Tage, die turbulenten zwei Tage mit toller Musik. Wir machen weiter mit Nachmittagsverkehr von Kasi und Antonius.

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1: Willkommen zurück auf der 102,6 live bei Radio 4FM. Man kann bei uns ja nicht nur Praktika machen, das mache ich aktuell, kann ich nur empfehlen, sondern auch ein FSJ. Und im Studio mit mir ist jetzt Diana, eine potenzielle Anwerberin, würde ich mal sagen, auf das FSJ bei Radio 4FM. Erstmal hallo, wie geht's dir, wer bist du und was machst du aktuell?
2: Hallo, mir geht's ganz gut. Ich bin Diana und ich bin gerade die Abiturientin an Friedrich-Licht-Schule und ich bin auf der Suche nach FSJ-Stelle.
1: Mhm. Und dann dachtest du, Radio 4FM kann cool sein, oder?
2: Ja genau, ich war auf dem Weg zur Schule und dann habe ich die Werbung in Straßenbahn gesehen.
1: Ja, check ich. Oh, das ist aber cool. In der Straßenbahn, dann saß du einfach so da und dann stand oben so dran so, komm zu Radio 4FM.
2: Ja genau.
1: Ja, das ist cool, ja. Ja, ich habe auch gehört, du kannst richtig viele Sprachen sprechen. Warum und was für Sprachen kannst du denn alles?
2: Also ich kann 6 Sprachen sprechen, Kroatisch, Serbisch, Bosnisch, Slowenisch, Englisch, Deutsch. Also ich komme ursprünglich aus Kroatien und da ich Kroatisch sprechen kann, dann kann ich auch die anderen Sprachen, weil die Sprachen sind ähnlich und Englisch habe ich in Schule und zu Hause gelernt und dann sind wir hierher nach Deutschland gekommen, da habe ich auch Deutsch gelernt.
1: Ja, ah, das ist aber übel praktisch. Wann bist du, aber in welchem Alter warst du, als du nach Deutschland gekommen bist?
2: Ich war 12 Jahre alt.
1: Ah, okay, geil. Aber das ist ja richtig cool, dass dann auch so, auch wenn du dann so, keine Ahnung, so in Kroatien bist, dann kannst du so einfach mal straight up ins Nachbarland und ihr könnt euch einfach super unterhalten.
2: Ja, genau.
1: Wenn ich mir das vorstelle, ich fahre nach Polen oder so, niemand versteht mich einfach. Das ist auch schlimm in Frankreich, nicht mal Englisch verstehen viele dort, das dann auch.
2: Ja, das stimmt.
1: Das ist dann, da bist du komplett aufgeschmissen. Ja. Ja gut, die Frage, wie du auf Radio 4FM gekommen bist, haben wir ja schon geklärt, in der Bahn. Wo war das? Kannst du mir erklären? Du saßt einfach in der Bahn und dann war da so ein Sticker oder wie?
2: Nein, also ich habe die Tafel oben angeschaut, das war mir langweilig und da habe ich gesehen, ja komm zu uns, du kannst FSJ bei uns machen und dachte ich mir, hey wie cool eigentlich, dass man bei Radio ein FSJ machen kann.
1: Ja ey, hätte ich das gewusst, hätte ich es wahrscheinlich auch gemacht, weil... da habe ich wirklich, das ist eigentlich schon sehr, sehr cool. Ja, was hast du denn so noch für Pläne nach dem Abi? Auch wenn es immer schwierig ist, ich hatte gar keinen Plan. Also ich war wirklich völlig aufgeschmissen. Nach dem Abi und dann tendenziell ja auch nach dem FSJ, falls du kommst.
2: Also falls ich FSJ-Stelle bekomme, dann gerne hier. Aber ansonsten, mein Traum war immer Medienmanagement zu studieren. Vielleicht in Holland.
1: Oh, okay, geil. Ja, das ist schon sehr cool. Auch hast du schon so... Ahnung, wo in Holland? Ist das dann so in Amsterdam?
2: Ja,
1: oder
2: genau, Amsterdam.
1: Amsterdam?
2: Ja.
1: Geil, ja. Ich war einmal in Utrecht, heißt es, glaube ich, so. Auch übel schön, auch super viele Studenten. Ich glaube, das wäre auch sehr, sehr geil. Ja, cool. Ja, also ich hoffe, dass du auf jeden Fall herkommst. Das wäre cool. Ich kann es jedem empfehlen. Also, falls ihr ein FSJ machen wollt, bewerbt euch bei Radio 4FM. Wir machen weiter mit Musik. Jetzt kommt rosa-roter Tee von... Ich glaube, man spricht den, ich weiß nicht, BAC oder BAC. Ich weiß es immer noch nicht. Ich habe ihn so viel gehört, aber ich kann nicht sagen, wie man ihn ausspricht. Viel Spaß.

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0: 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Willkommen zurück auf der 102,6 hier beim Get Up live auf Radio Free FM. Wir haben jetzt gleich einen richtig coolen Song für euch. Was spielen wir denn?
1: Wir spielen gleich Dinner Party bei Niall Horan. Und wenn euch das Lied gefällt, dann könnt ihr gerne am 5. Juni sein neues Album anhören. Viel Spaß!

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1: Willkommen zurück auf der 102,6. Ja, das war ein wirklich erfolgreicher WM-Härtetest für die deutsche Nationalmannschaft.

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1: Wir sind wieder im Studio dabei. Heute ist der 1. Juni. Und damit der Welttag der Riffe. Ein Tag, der uns aufrütteln soll, da die bunten Unterwasserwelten stehen vor dem Kollaps. Steigende Meerestemperaturen führen weltweit zu einer drastischen Korallenbleiche. Sterben die Korallen, verliert der vierte aller Meerestieren seinen Lebensraum. Da gibt es auch schwere Folgen für uns Menschen, da die Riffe ein wichtiger natürlicher Küstenschutz gegen Stürme sind.
2: Ja, und ich finde auch ehrlich gesagt, das ist auch wirklich ein wichtiges Thema, denn jeder von uns im Urlaub kann auch aktiv helfen. Achtet mal beim Kauf von Sonnencreme auf das Siegel Riffsicher. Denn chemische Filter wie Oxybenzon sind in vielen Urlaubsregionen bereits verboten, weil die einfach die Korallen vergiften und so mineralischer Sonnenschutz ist schon einfach die bessere Wahl, ne? Das muss man schon auch sagen. Es ist ein wichtiges Thema, da sollte ein bisschen mehr darauf aufmerksam gemacht werden, weil Riffe sind nicht nur wichtig für einfach die Meeresvielfalt, sondern auch für uns und die Umwelt. Passend dazu haben wir jetzt einen Song, Die Jugend hat Angst.
3: 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Vor alten Männern im Amt, vor einem schrecklichen Schauspiel, mit Krieg vor der Haustür.

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2: Willkommen zurück auf der 102,6. Ihr habt das gehört, es ist Zeit für unser Tier des Tages und heute tauchen wir ab ins Korallenriff, weil wir gerade schon das Thema hatten. Unser Star trägt ein leuchtend orangenes Kostüm mit weißen Streifen. Ihr könnt mal alle raten, aber es ist eigentlich relativ einfach. Es ist der Clownfisch.
3: Der Clownfisch, uns bekannt als Nemo, aus dem Kino, aus den Filmen, was wir immer geschaut haben. Dieser kleine Kerl ist echt ein echter Überlebenskünstler. Wisst ihr, wo der wohnt? In giftigen Tentakeln von Seeanemonen. Und während andere Fische dort sofort sterben, schützt den Clownfisch, also den Nemo, eine spezielle Schleimschicht.
2: Das ist krass. Der kann einfach in so Anemonen wohnen, ohne dass er da irgendwie Schaden von nimmt. Ja, ich habe jetzt nochmal einen richtigen Knaller von euch, denn Clownfische können ihr Geschlecht wechseln. Die werden alle als Männchen geboren, aber stirbt dann irgendwie die Chefin der Gruppe, dann wird das stärkste Männchen, das verwandelt sich. Ich keine Ahnung, wie die biologische, der richtige biologische Begriff dafür ist, aber ich nenne das jetzt einfach mal verwandeln. Der verwandelt sich dann in ein Weibchen. Also würde ich sagen, ist der Clownfisch schon wie so eine Art Fisch mit Superkräften.

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1: Willkommen zurück auf der 102.6. Und damit verabschiede ich mich auch schon wieder. Wir verabschieden uns. Ich hoffe, ihr hattet sehr, sehr viel Spaß mit unserem kleinen Wetterbericht, aber auch den Korallen und dem Talk mit Diana, was sie denn nach dem Abi machen will. Und natürlich, dass man hier auch ein freiwilliges soziales Jahr machen kann. Ich empfehle es immer noch. Bewerbt euch. Das ist eine sehr, sehr tolle Sache. Gleich geht's weiter mit Retro Rudi von 12 bis 13 Uhr. Und danach kommen wir wieder in der Ulmer Freiheit. Also bleibt unbedingt dran und bis später.

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2: Es ist 13 Uhr und damit herzlich willkommen zurück auf der 102,6 live bei Radio Free FM. Ihr habt es gehört, es ist Zeit für die Ulmer Freiheit, das Nachmittagsmagazin von 13 bis 16 Uhr. Im Studio bin ich, Flo, und heute habe ich wieder viele spannende Themen für euch am Start. Ihr könnt euch vor allem auf einen spannenden Oliventalk freuen, aber auch der Wetterbericht wird natürlich zutreffend, wie immer, auch heute früh schon. Habe ich Ihnen schon einmal gesagt, tolles Wetter heute trotzdem, auch wenn es nur 20 Grad hat. Also, bleibt unbedingt dran.

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2: Ein Studio, unzählige Instrumente und eine grenzenlose Vision. Unsere Platte der Woche nimmt uns mit auf eine besondere Klangreise. This is Nowhere, This is Everywhere ist das philosophische Debütalbum des Künstlers Earth O'Nout, erschien auf Agogo Records. Hinter dem Pseudonym steckt natürlich auch ein Mensch, das ist ein absoluter Perfektionist. Earth O'Nout schreibt, produziert und mixt nicht nur selbst, er hat für diese Platte auch fast jedes Instrument eigenhändig eingespielt. Für den perfekten Groove sorgt dabei die eine britische Schlagzeuglegende Steve White, bekannt von The Style Council, und Paul Weller, zusammen mit der Soul-Sängerin Amalia Estradas und Susanne Maddock, die im Hintergrund aktiv ist, entsteht ein extrem dichter, handgemachter Sound zwischen Jazz und Indie. Also ein echtes Highlight für eure Playlist und völlig zu Recht unsere Platte der Woche. Hier ist die Single Earth O'Nout mit This Is Day One.

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1: Guten Mittag aus dem Studio. Ich bin's Flo, euer Wetterfrosch, und ich habe den idealen Wetterbericht für euch. Packt heute Nachmittag die Sonnenbrille ein, aber lasst den Regenschirm am besten nicht zu weit weg, denn heute erwartet uns in Ulm, Neu-Ulm und der Umgebung ein freundlicher Mix aus Sonne und Wolken. Es bleibt tagsüber trocken bei angenehmen 23 Grad, also perfekt für die Mittagspause im Freien. Die habe ich heute auch schon gemacht. Genießt das stabile Wetter noch, denn morgen wird es zwar ein bisschen wärmer mit bis zu 26 Grad, also schon fast wie am Wochenende, aber ab dem Nachmittag drohen von Westen her kräftige Gewitter und Sturmböen. Am Mittwoch stürzen die Temperaturen dann auf herbstliche 19 Grad ab. Das ist dann schon wieder ein bisschen unangenehmer und herbstlicher. Wir bringen euch durch diese turbulenten Tage mit toller Musik. Hier kommt jetzt Your Song von William Fitzsimmons. Ich hoffe, ich habe ihn richtig ausgesprochen. Nimm's mir nicht übel.

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2: Willkommen zurück auf der 102,6. Ja, wir haben heute ein ganz besonderes Tier des Tages. Und zwar ein Brückentier, das sowohl Merkmale von Säugetieren als auch von Reptilien und Vögeln aufweist. Das Schnabeltier sollte einigen von euch bekannt sein, vielleicht auch aus der Kinderserie Phineas und Ferb. In der Realität ist es leider kein Geheimagent wie in der Serie, dafür aber ein lebendes Fossil. Forscher haben herausgefunden, dass sich die Art seit über 150 Millionen Jahren kaum verändert hat. Außerdem besitzen männliche Schnabeltiere an den Hinterbeinen 15 mm lange Giftsporne. Aber keine Sorge, die sind für Menschen nicht tödlich, sondern nur schmerzhaft. Beheimatet sind diese außergewöhnlichen Tiere im Osten Australiens und auf Tasmanien. Wir werden ihnen also nicht im Alltag begegnen, da keine Sorge, auch wenn die wahrscheinlich sehr cool aussehen. Spannend ist auch, dass das Schnabeltier ein eierlegendes Säugetier ist, das schon wie im Namen angekündigt ein Schnabel hat. Verrückt, oder?

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2: Willkommen zurück auf der 102,6. Ja, Deutschland will Olympia, doch der Weg dorthin kostet jetzt schon Millionen an Steuergeldern. Eine Recherche der Sportschau zeigt, der Wettstreit der Bewerberstädte München, Berlin und Köln wird zur teuren Angelegenheit, noch bevor überhaupt feststeht, ob Deutschland den Zuschlag bekommt. Allein für die Machbarkeitsstudien, Kampagnen und die gesetzlich vorgeschriebenen Bürgerbefragungen fließen immense Summen. In Nordrhein-Westfalen schlug allein der jüngste Bürgerentscheid mit rund 9,5 Millionen Euro zu Buche. Kritiker schlagen deshalb Alarm. Während Millionen in die Planung von Großereignissen fließen, fehlt das Geld an der Basis für die Sanierung maroder Schulturnhallen oder Sportplätze. Das finanzielle Risiko bleibt hoch, denn die Stadt, die im September dann das nationale Rennen macht, muss für die anschließend internationale Bewerbungsphase, das ist auch noch nicht mal durch, noch einmal mindestens 30 Millionen Euro einplanen. Und das ist schon sehr, sehr viel Geld. Da ist ja klar, dass dann auch Kritiker Alarm schlagen. Ja, wir bleiben gespannt, wie das Ganze ausgeht, welche Stadt das macht und ob Olympia dann wirklich nach Deutschland kommt. Wir machen jetzt erstmal weiter mit Musik. Jetzt kommt das Kitsch von Rauchen im Regen.

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1: Willkommen zurück auf der 102,6. Ja, Bernd Heckmeier von Radio Lora konnte mit dem Sportredakteur der Süddeutschen Zeitung sprechen. Johannes Knurrt gibt einen Überblick über die zu befürchtenden Kosten für die öffentlichen Kassen, falls München den Zuschlag für die Durchführung von Olympischen Sommerspielen erhält. Passend zu unserem Thema, was ich gerade schon gesagt habe, dass das wirklich sehr, sehr teuer wird. Ich sage, ich quatsch nicht mehr weiter. Wir hören einfach mal rein, denn Herr Knurrt weiß das viel, viel besser als ich.
2: Wofür sind denn die 7 Millionen, die die Stadt allein für die Bewerbung für die Olympiade zahlen muss? Es gibt doch bisher noch gar keine feste Zusage.
3: Naja, die Stadt München muss natürlich trotzdem jetzt schon langsam, ich sag mal, so ein bisschen die Schienen legen, auf denen das Ganze dann rollen soll. Auch wenn sie jetzt es ja noch gar keine feste Zusage gibt, beziehungsweise kein festes Datum, muss man natürlich jetzt den Prozess anschieben, weil man irgendwann damit rechnen muss, dass das IOC sagt, wir brauchen jetzt von euch eine fertige Bewerbung, wir brauchen einen fertigen Bewerber. Und um ja das alles einzufädeln, braucht man natürlich Personal, das dann auch wiederum dafür werben muss, dass ein Bürgerentscheid entsteht. Dafür muss man Vorbereitungen treffen, man muss Plakate schalten, man muss Werbekampagnen schalten, um Bürger zu überzeugen und zu informieren. Und all das verschlingt schon wahnsinnig viel Geld. Tobias Ruf von der ÖDP hat ja gesagt, er ist erstaunt darüber, wie viel Geld allein so eine Werbekampagne kostet, die aus seiner Sicht recht wenig gebracht hat. Aber Fakt ist natürlich, wenn Sie jetzt in den vergangenen Tagen durch München gegangen sind, man kommt an kaum einer Ecke vorbei. Man kann keine Brezel kaufen bei manchen Läden, ohne dass einem dieses Olympia-Logo entgegenkommt. Die Stadt investiert schon sehr viel. Ob es sich dann auszahlt am 26. beim Referendum, wird man sehen.
2: Die Abstimmung kostet ja auch was. Ist das auch in der Summe mit enthalten?
3: Absolut, natürlich ein Bürgerentscheid. Das Referendum alleine kostet schon diese Summe. Da kommen natürlich jetzt auch noch weitere Kosten dazu von Mitarbeitern, die in diesem Olympiareferat, in diesem Team, das sich bei der Stadt hauptsächlich um diese Planung von Großveranstaltungen kümmert. Auch das sind ja alles Kosten, die dazukommen. Das ist ja alles noch, bevor es dann nach einem positiven Referendum überhaupt so richtig losgehen würde, dass man dann die nächsten Schritte plant, dass man dann wirklich alles darauf ausrichtet, die Kampagne weiter voranzutreiben, erstmal im innerdeutschen Wettstreit und dann irgendwann natürlich auch international, um sich dann gegen die internationale Konkurrenz durchzusetzen.
2: Das IOC behauptet, dass durch Reformen, durchgeführt noch unter Thomas Bach, Olympische Spiele flexibler und viel billiger geworden seien. Ist das glaubwürdig?
3: Also zu einem gewissen Grad ja, oder ich sag mal jein. Man muss natürlich sagen, wenn man sich jetzt die vergangenen Olympischen Spiele anschaut, dann verglichen mit Sochi, den Winterspielen 2014, aber auch Rio de Janeiro, Tokio, das natürlich auch durch die Corona-Pandemie extreme Mehrkosten hatte, aber auch sonst sich, glaube ich, in vielen Dingen etwas übernommen hat, dann sind natürlich die jüngsten Spiele schon wieder etwas billiger geworden. Grundsätzlich ist es schon so, dass sich die olympische Bewegung ein bisschen mehr den Städten anpassen will und auch das tut. Paris ist sicherlich ein Beispiel. Nur glaube ich einfach, oder das gibt ja auch die Studienlage her, dass Olympische Spiele an und für sich einfach eine gewisse Grundstruktur haben, die es zu einem gewissen Punkt unmöglich macht, es wirklich billig hinzustellen. Und das ist ja auch vollkommen logisch, wenn man überlegt, Olympische Spiele sind wie 28 Mini-Weltmeisterschaften an einem Ort. Das muss gesichert werden, es muss gleichzeitig gesichert werden. Es sind sehr viele Regierungsbeamte, Tausende insgesamt

0: 10.000 Athleten derzeit, Millionen an Zuschauern. Das ist ein gigantisches Raumschiff, das da landet in einer Stadt. Und dann natürlich muss rundherum alles auch entsprechend instand gesetzt werden. Allein die Kosten, um temporäre Sportstätten überhaupt hinzustellen, weil man eben halt nicht mehr neu bauen will, geht das allein schon in die Millionen oder auch Milliarden teilweise. Dann ist halt das die große Stärke, die immer gerne angeführt wird, dass Olympia ja viele Infrastrukturprojekte, die sonst gar nicht oder später gekommen wären, beschleunigt. Die kommen meines Erachtens mit einem großen Extrapreisschild daher, denn Olympia hat nun mal, anders als das Eröffnungsdatum der zweiten Stammstrecke, findet Olympia an einem festen Zeitpunkt statt. Sie können diesen Termin nicht verschieben. Das heißt, sie müssen alles rechtzeitig fertigstellen. Und wir wissen aus vielen, vielen Bauprojekten und gerade im komplizierten deutschen Planungswesen, dass wenn etwas noch schneller gehen soll, es besonders teuer wird. Ich glaube, das ist eine Rechnung, da machen sich viele noch gar nicht richtig drüber Gedanken, die extrem saftig ausfallen würde, würde dann Olympia irgendwann in 11, 15 oder sogar 19 Jahren kommen. Es ist auch einfach ein Riesenzeitraum, der eine Riesenwette aufs Ungewisse in der Zukunft.
1: Gibt es denn schon einen Finanzplan?
0: Wenn Sie darunter einen ganz konkreten Finanzplan mit möglichen Einnahmen, Ausgaben und einer klaren Übersicht darüber verstehen, was alles an Infrastruktur und sonstigem gebaut oder zumindest temporär errichtet werden soll, dann ein ganz klares Nein. Mhm. Es gibt viele Verweise darauf, wie das reine Organisationsbudget aussehen soll. Also das, was nötig ist, um die Spiele quasi auf- oder durchzuführen während dieser 2-3 Wochen. Das soll sich Stand jetzt im Rahmen von 5 Milliarden Euro bewegen. Da können wir allerdings rechnen, wenn wir die üblichen Kostensteigerungen in der Vergangenheit hernehmen, dann das wird sicherlich nochmal doppelt so viel. Wenn man einfach Inflation und sonstige Preissteigerungen, die immer bei solchen Großprojekten, gerade bei Olympia dabei sind, mit einberechnet. Die Kosten, die dann für die Infrastruktur, sprich für alles drumherum, für ein neues olympisches Dorf, für die Sanierung von Olympiastadion, von Sportstätten, die jetzt vielleicht noch in gutem Schuss sind, aber in 15 Jahren vielleicht nicht mehr und so weiter und so fort. Das sind Kosten, die sind extrem schwer zu greifen. Christian Ude, der ehemalige Oberbürgermeister, hat gesagt, er stimmt deswegen beim Volksentscheid gar nicht ab, weil ihm das viel zu unkalkulierbar ist. Eine Rechnung, die wir uns gar nicht vorstellen können. Und das ist letztlich eine Rechnung, ist die Nachfolgegeneration eine Rechnung aufschnallt, von der wir alle nicht wissen, wie groß sie ausfällt. Von der Erfahrung her, glaube ich, kann man auch da davon ausgehen, wenn man zum Beispiel überlegt, dass München ja auch ein sehr urbanes Konzept haben will mit Wettkämpfen in der Stadt und dass auch da die Paris-Rechnung locker nochmal draufkommt. Also Sie können, wenn Sie mich jetzt nach einer Glaskugel fragen, dann würde ich sagen, dass man die Kosten für Paris, 10 bis 11 Milliarden, immer noch freundlich gerechnet, locker verdoppeln müsste. Aber das kann kein Mensch ganz genau sagen. Und ob man natürlich sich auf so eine Wette einlassen möchte in der derzeitigen Welt- und Haushaltslage, da bin ich sehr gespannt darauf, wie die Münchner Bürger dazu Stellung nehmen.
1: Der französische Rechnungshof spricht ja von Olympia in Paris, von einer Summe von 6,6 Milliarden aus öffentlichen Kassen des Staats, also das Dreifache des ursprünglichen Kostenvoranschlags. So ähnlich wird es wahrscheinlich in München dann auch ausschauen.
0: Natürlich ist Paris nicht München. Paris hat zum Beispiel 1 Milliarde Euro ungefähr dafür ausgegeben, um die Seine zu reinigen. Das ist natürlich in München und den Isar-Anlagen nicht nötig. Abgesehen davon will natürlich München überhaupt keine Schwimmwettbewerbe in der Isar abhalten, wäre sicherlich mal ein interessanter Ansatz, aber ich denke, dass man grob gesagt damit rechnen muss, weil es einfach historisch immer so ist, dass einfach Kosten dazukommen, die man noch gar nicht vorhersehen kann, dass natürlich auch die Sicherheitskosten oft aus dem Ruder laufen. In Paris sind es allein knapp 2 Milliarden Euro gewesen, die einfach auch dadurch entstanden sind, dass man so ein dezentrales Konzept gemacht hat, also mit Eröffnungsfeier auf der Seine, ganz viel Sport hat überall im Stadtbild, das sieht wunderschön aus, das ist am Fernsehen wunderschön zu verfolgen, ich fand es auch wirklich beeindruckend, aber es kommt halt mit einem riesigen Preisschild, dies dann auch zu sichern, mit dem entsprechenden Aufwand an Beamten und Polizei und so weiter und dann auch Sachen, die wir uns vielleicht noch gar nicht ausmalen können. Wir wissen nicht, wie die Weltlage im Jahr 2040, 2036 oder 2044 ist. Wir wissen, es ist eine komplette Unbekannte und deswegen kann man nur historisch argumentieren, aber die Wahrscheinlichkeit, dass das, was am Ende auf der Rechnung steht, grob von dem abweicht, womit jetzt kalkuliert und versprochen wird, da würde ich auf jeden Fall eine Monatswarmmiete in Münchner Preisen drauf verwenden.
1: Also Sie denken, dass man die Kosten und Gewinne einer Olympiade in München mit denen von Paris nicht mehr vergleichen kann?
0: Vielleicht in der Kaufkraft von 15 bis 20 Jahren, vielleicht wird es sogar durchaus ähnlich sein. Man muss ja immer zurückrechnen. Was jetzt angegeben wird von Paris, ist ja nicht das, mit dem Paris ursprünglich geplant hat. Paris hat auch ein deutlich niedriges Anfangsbudget gehabt. Auch da haben sich die Kosten, was die Organisation betrifft und was die Investitionen betrifft, die sogenannten Investitionen, Infrastruktur und Sicherheit und so weiter, haben sich mehr als verdoppelt. Das ist einfach das, was für Großprojekte nötig wird. Und wenn wir überlegen, was allein in Deutschland wir für bürokratische Vorschriften haben, für viele Hindernisse an anderen Stellen gibt, bin ich sehr gespannt, wie das bis Anfang der 30er Jahre beseitigt sein soll, um dann diese Kosten wirklich im Zaum zu halten. Ich muss dazu auch sagen, ich wäre durchaus bereit, auch als stimmberechtigter Bürger für Olympia zu stimmen. Ich bin als Sportredakteur, es hat man eine gewisse Grundbegeisterung für Sport und Großereignisse. Aber dafür wäre es mir wichtig, dass man mir einen offenen, transparenten und nachvollziehbaren Plan hinlegt und auch einen Finanzplan. Und zumindest, wenn man das nicht konkret weiß, dann auch offen kommuniziert, wo die Schwächen liegen und dass man auch gewisse Effekte, die man jetzt verspricht vom Wirtschaftswachstum, dass die historisch auch traditionell einfach völlig überzogen sind und sehr, sehr selten eintreten. Solange das so schwammig oder auch meines Erachtens verzerrend geschieht, fällt es mir extrem schwer, bei mir jetzt ganz persönlich eine olympische Begeisterung oder eine Begeisterung für eine Münchner Olympia-Bewerbung aufkommen zu lassen. Ich würde es mir tatsächlich für viele Athleten wünschen, dass es anders wäre, aber das ist nun mal der Status quo, den uns die derzeitigen Olympiamacher präsentieren. 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

0: bald steht wieder das internationale Donaufest in Ulm und Neu-Ulm vor der Tür. Wir waren natürlich auf der offiziellen Pressekonferenz und konnten mit einigen Verantwortlichen reden. Also alles, was ihr über das Fest wissen müsst und noch vieles mehr, hört ihr jetzt in unserem Beitrag. Viel Spaß!
1: Dieses Jahr findet vom 3. bis zum 12. Juli das 14. internationale Donaufest Ulm-Neu-Ulm statt. Als weltweit größte Veranstaltung mit Fokus auf den Donauraum bringt das Festival Menschen, Kunst und Debatten aus Südosteuropa zusammen. Ganze 10 Länder entlang der Donau liegend finden ihren Weg nach Ulm und Neu-Ulm. Also perfekt, um andere Kulturen kennenzulernen und im besten Fall die Welt zu einem besseren Ort zu machen. Die Verantwortlichen wollen damit ein klares Zeichen für Zusammenhalt, Demokratie und kulturelle Vielfalt in Europa setzen. Sebastian Riem, Direktor des Donaubüros und Leiter des Donaufestes, hat dabei ein klares Ziel.
2: Also uns geht es darum, Begegnungen zu stiften, Menschen zusammenzubringen und einfach unser gemeinsames Europa zu feiern, denn die Vielfalt des Donauraums, aber wirklich auch bewusst zu machen, dass unser europäisches Haus nur gelingen und kann, wenn wir alle uns für Europa einsetzen und wenn wir auch Ost und West zusammenkommen und eben was zusammenwächst, auch gerade Richtung Südosteuropa. Und da haben Ulm und Neu-Ulm halt eine Aufgabe, einfach als erste größte Stätte an der jungen Donau, mit der Donau als internationalsten Fluss der Welt. Das ist uns irgendwo in die Wiege gelegt.
1: Damit dieses Ziel gut gelingt, ist auch schon für die Eröffnungsfeier Großes geplant.
2: Also wir haben um 17 Uhr einen tollen Auftakt auf der Donau und 19 Uhr geht es dann im Edwin-Schaaf-Haus los. Wir haben einen tollen Keynote-Speaker gewinnen können, den Martin Schulz, Karlspreisträger, ehemaliger Präsident des Europäischen Parlaments. Er ist ja auch heute immer wieder gern gesehener Gast bei Talkshows etc. Und eine wichtige gehörte Stimme, wenn es um Europa geht. Er hat sich immer eingesetzt für die europäische Erweiterung und wird uns auch mit Sicherheit da einiges Spannendes mitgeben können an Impulsen an dem Abend. Und das Ganze hat so ein bisschen eine österreichische Note, weil wir eine tolle Moderatorin haben, die Jasmin Hafet. Sie ist auch österreichische Poetry Slammerin und Rapperin, ist auch mit ihrer Band da, mit der Klangkantine, spielt auch nochmal auf dem Donaufest, die wird uns durch den Abend führen. Und daneben haben wir noch ein bisschen österreichische Musik, österreichische Walk Acts, die das Ganze ein bisschen auflockern. Also da einfach sich da einzustimmen auf die 10 Tage, ist das der perfekte Anlass und das Ganze auch bei freiem Eintritt. Also gerne weitersagen und bitte kommen. Edwin Schaafhaus, 19 Uhr, 3. Juli.
1: Und 2026 hat das Donaufest ja auch wieder das EFFE-Label bekommen. Wofür steht das genau?
2: Das ist eine Dachmarke, Europe for Festivals, Festivals for Europe. Also wie der Name schon sagt, sind das alles irgendwo Festivitäten, die sich alle für europäische Einigung, Integration im weitesten Sinne einsetzen. Das sind jetzt auch nicht so wenige, die diese Auszeichnung tragen, aber doch gibt es irgendwo natürlich schon damit eine gewisse Haltung, die zum Ausdruck kommt, dass man eben halt mehr bietet als jetzt nur irgendwie Spiel und Spaß. Deshalb ist das Donaufest ja auch nicht nur irgendein Fest an der Donau, sondern das internationale Donaufest, seit 98 wirklich an den Ufern der Donau gefeiert und in der Form einzigartig, weil es wirklich halt ein Breitspektrum abdeckt, dieser Donauvielfalt, auch so Lichtschattenzeiten beleuchtet, einlädt zu Diskussionen, zu ganz verschiedenen Formaten und da einfach draufschauen, donaufest.de.
1: Diese 10 Tage sind für Ulm und Neu-Ulm ein kulturelles Highlight, was die beiden Städte verbindet.
2: Ja, ich meine, nach den Schwerfeierlichkeiten sind wir die größte Veranstaltung und als internationales Fest, auch mit dem Blick Richtung Donauraum, sind wir weltweit die größte Veranstaltung in der Form. Und als Festivität, jetzt abseits der Schwerfeierlichkeiten, sind wir so die einzige Festivität, die auch wirklich konsequent in beiden Städten stattfindet. Also wir verbinden die Doppelstädte. Wir haben eine Festseite auf Neu-Ulmer Seite mit dem Kinder- und Familienprogramm und dem Schwerpunkt World Music an der Bühne. Und dann haben wir das etwas größere Gelände auf der Ulmer Seite, limitiert durch die Stadtmauer, und haben dort auch zwei tolle Bühnen, die Donaubühne und die Bühne im Weindorf, die es zu entdecken gibt. Das ist schon ein einmaliges Setting für die Städte, glaube ich. Und da freut man sich immer wieder, auch in dem Zweijahresrhythmus, habe ich so den Eindruck drauf. Es ist dann schon wieder was Besonderes.
1: Was würden Sie sagen, ist Ihr persönliches Highlight des Festes? Auf was freuen Sie sich am meisten?
2: Das ist jetzt immer schwierig, was rauszugreifen. Ich freue mich einfach, wenn man immer wieder sieht, wie das alles zusammenläuft. Diese ganzen 1000 Fäden, die da gesponnen werden mit diesem Gesamtprogramm, mit 180 Veranstaltungen. Da gehört so viel dazu, von ganz profanen Dingen mit irgendwelchen Abwasserschächten, die funktionieren müssen, bis zu Wasserstromversorgung, bis zu Kunsthandwerkern, eine tolle Stimmung zu kreieren und einfach ein schönes Ambiente und ein Setting, wo die Menschen Lust drauf haben, auch bei freiem Eintritt die Festivität zu besuchen. Wenn das gelingt, dann bin ich happy.
1: Dieses Jahr werden bis zu 500.000 Besucher verteilt über die 10 Tage erwartet. Bei so großen Menschenmassen, die sich täglich zwischen Bühnen und Ständen bewegen, kommt natürlich die Frage auf, wie denn für die Sicherheit gesorgt wird, damit das Fest friedlich und ungestört ablaufen kann.
2: Dessen sind wir uns bewusst, dass wir natürlich eine hohe Verantwortung auch tragen, wenn wir so eine Veranstaltung ins Werk setzen. Wir erwarten ja auch nicht wenige Besucherinnen und Besucher. Wenn man jetzt auf 24 schaut, hatten wir knapp 400.000 in den 10 Tagen, mit Durchlauf natürlich kommende und gehende Gäste über die Tage hinweg gezählt. Aber da sind wir sehr dankbar, dass wir einen verlässlichen Partner, die CPN und SHS, an unserer Seite haben und es ja auch einige andere Großveranstaltungen hier in den Doppelstädten gab, die auch diese Firma mitbegleitet hat. Wenn es ums Thema Sicherheit geht, haben wir ein Sicherheitskonzept, was von entsprechenden Fachleuten auch erarbeitet worden ist. Wir stehen mit allen Genehmigungsbehörden im ständigen Austausch und tun alles Menschenmögliche, damit es in guten und geordneten Bahnen ablaufen kann.
3: Parallel zum kulturellen Rahmenprogramm findet das internationale Donau-Jugendcamp statt. Etwa 80 Jugendliche aus dem gesamten Donauraum kommen hier zusammen, um sich in diesem Jahr mit dem Thema Grenzen auseinanderzusetzen. Ziel ist es, Vorurteile abzubauen und gemeinsame Perspektiven zu entwickeln. Die Öffentlichkeit kann die Ergebnisse dieser Woche am Dienstag, den 7. Juli, miterleben. Um 18 Uhr präsentieren die Teilnehmer auf der Bühne in Neu-Ulm ihre feierliche Abschlusspräsentation mit dem Titel »Und einend zwischen uns die Donau«. Die Veranstaltung bietet einen direkten Einblick in die länderübergreifende Zusammenarbeit der nächsten Generation. Auch die Musikförderung spielt eine zentrale Rolle. Im Mittelpunkt des 7. Internationalen Donau-Musikwettbewerbs steht in diesem Jahr das Marimbaphon. In Kooperation mit der Musikschule Ulm treten 20 hochqualifizierte junge Musiker aus allen 10 Donauländern gegeneinander an. Das Preisträgerkonzert findet am Mittwoch, den 8. Juli um 20 Uhr in der Musikschule Ulm statt. Wer die Vielfalt der zeitgenössischen österreichischen Musikszene erleben möchte, sollte am selben Abend die Donaubühne besuchen. Unter dem Projekttitel Wiener Melange treten um 20 Uhr 3 ausgewählte Bands aus Österreich auf. Das Spektrum reicht dabei von Jazz bis hin zu modernem Pop.
0: Frauke Kaster, zuständig seit 2015 für das Herz des Donaufestes, den Markt der Donauländer, gibt uns schon mal einen kleinen Einblick auf die kulinarische Vielfalt der Festtage.
4: Wir legen auch immer einen Wert darauf, dass sozusagen alle Geschmäcker auf ihre Kosten kommen. Neben klassisch Cevapcici und auch Fisch durch die Donau vorgegeben, ist es uns eben auch wichtig, dass wir von Fingerfood über wirklich so vollwertige Essen alles bieten, aber auch den vegetarischen und auch den veganen, sozusagen das vegane Segment dann auch mit abdecken.
0: Was ist denn dieses Jahr neu?
4: Also im Bereich Kulinarik haben wir eben, wie gesagt, dieses vegetarische und vegane Segment ein bisschen ausgebaut. Auf der Ulmer Seite gibt es einen vegetarischen Stand und auch vegan. Das kann man unterschiedlich kombinieren mit Bowls. Der macht 2 unterschiedliche Bowls mit unterschiedlichen Toppings, je nachdem vegetarisch-vegan. Und dann haben wir im Weindorf einen neuen rumänischen Stand mit Weinen aus Rumänien, von klassisch bis ein bisschen außergewöhnlich, ein bisschen experimentell, auch von kleinen Familienunternehmen, Kältereien in Rumänien und auch mit so Feschbohrplatte und unterschiedlichen Dips. Und auf der Neu-Ulmer Seite ist es das klassische Vegetarische mit Linsen und Spätzle, aber auch Ofenschlupfer, auch in veganer Variante und auch eine Bowl.
0: Auch dieses Jahr wird das Donaufest nicht nur eine Veranstaltung für Erwachsene werden, sondern auch Kindern wird einiges an Programm geboten.
4: Ja, Kinder sind uns auch ganz wichtig und denen ist auch so ein bisschen die Neu-Ulmer Seite gewidmet mit dem Kinderzelt. Da gibt es ein Kinderzelt, das täglich bis 21 Uhr auch als Aufenthaltsort dient. Da gibt es Spielsachen, da gibt es Mitmachaktionen und auch einfach mal, um ein bisschen irgendwie den Ruheraum auch zu genießen, als das Kinderzelt haben wir da. Dann gibt es ein dezidiertes Kinderprogramm mit Bühnenprogramm und auch so ein bisschen Mitmachprogramm. Dann gibt es von der Familienbildungsstätte einen Tag, den die rundum gestalten mit bunten Programmen, Mitmachen und Vorführungen auch. Dann gibt es das Workshop-Programm mit den Kunsthandwerkern für die Kinder täglich um 15 Uhr und am Wochenende und Ulms kleinen Spatzen machen auch mit, die gestalten einen Tag und der Weltkultursprung macht auch einen Tag, also viel geboten auch für alle Altersklassen.
0: Spätestens seit Fridays for Future wird immer mehr auf die Umwelt geachtet, aber natürlich auch auf Nachhaltigkeit, egal ob beim Essen, der Mode oder der Handwerkskunst.
4: Ja, die Nachhaltigkeit ist uns auch ein Anliegen. Themen der Nachhaltigkeit werden unter anderem auch in den Themenzelten behandelt. Dann auf dem Markt ist es uns im Bereich Mode einfach ein Anliegen, dass wir haben das Upcycling zum Beispiel dabei, dann Bio-Baumwollprodukte im Bereich Kleidung, also Textiles. Was uns auch wichtig ist, bei uns gibt es kein Wegwirfgeschirr, also wir haben alles nur Mehrweggeschirr, also keine Plastikbecher zum Beispiel. Die Getränke sind in PET-Flaschen mit Pfand, dass die zurückgebracht werden und da sind wir auch um die Müllvermeidung bemüht. Genau, animieren die Leute mit dem Bus zu kommen, nicht mit dem Auto zu kommen. So hat das viele, viele Aspekte, genau.
0: Was für Anreisemöglichkeiten gibt es denn, wenn wir jetzt gerade schon vom Bus gesprochen haben?
4: Ja, also man kann mit dem Fahrrad zu uns kommen, je nach Radius, woher man kommt. Irgendwie kommen ja auch viele aus der Gegend. Es gibt auch Fahrradparkplätze auf dem Gelände, dann kann man mit dem Bus kommen, mit dem Zug kommen und wenn es sich nicht vermeiden lässt, natürlich auch individuell mit der Individualmobilität. Aber wir haben im Donaubüro auch uns die nachhaltige Mobilität auf die Fahnen geschrieben, haben da auch viele EU-Projekte dazu. Also uns ist es schon ein Anliegen, dass man auch nachhaltig anreist.
0: Bei so einem großen Fest wollen natürlich viele ihre Waren präsentieren. Dementsprechend gibt es umfangreiche Auswahlkriterien.
4: Uns ist natürlich wichtig, dass die alle 10 Donauländer vertreten sind. Das ist proportional immer ein bisschen schwierig, weil das zum Beispiel aus Ungarn sehr viele Bewerbungen kommen und jetzt eher aus der Republik Moldau oder der Ukraine eher weniger. Aber auf jeden Fall, dass alle 10 Donauländer vertreten sind, dann als ganz oberstes Kriterium, es darf keine Industrieware verkauft werden. Also es ist wirklich Kunsthandwerk, was gezeigt wird. Es dürfen keine Händler bei uns verkaufen, sondern wirklich die Kunsthandwerker selber oder aber Mitglieder von Kunsthandwerkervereinigungen. Das ist eines der Kriterien. Dann unterschiedliche die Materialien, also Töpferwaren, Textiles, Holz, um jetzt nur ein paar Dinge zu benennen. Im Bereich Gastronomie ist es uns halt wichtig, dass die Sachen frisch hergestellt werden, also dass nicht verarbeitete Lebensmittel oder Industrie, so fertige nur mal aufgerissen und aufgewärmt. Das geht bei uns nicht, dass wir eben dieses Spektrum, wie vorher gesagt, Fleisch, dann aber auch frische Sachen und auch fleischlose, also vegetarisch, vegan, das abgedeckt ist. Also gibt es wirklich eine ganze Latte und einen ganzen Kriterienkatalog und wir sind in der privilegierten Position, uns aussuchen zu dürfen. Also wir haben mehr Bewerber immer, als wir Plätze vergeben können. Von daher können wir da auch unseren Kriterien dann da gerecht werden und können da wirklich auch aus einer reichen Auswahl dann da schöpfen.
0: Für alle, die jetzt Bock auf das Donaufest bekommen haben und sich vielleicht nicht alle Infos merken konnten, checkt auf jeden Fall mal die Homepage ab, www.donaufest.de. Oder einfach mal auf Instagram vorbeischauen unter internationales.donaufest. Selbstverständlich ist auch Radio Free FM live mit dabei. 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

0: Willkommen zurück auf der 102,6. Im Studio bin jetzt nicht nur noch ich, Flo, sondern auch Laurin und Diana. Und wir machen jetzt einen kleinen Oliven-Talk am Tag, am Welttag der Olive. Da habe ich direkt mal eine Frage an euch. Gehört ihr eher zum Team Olivenliebe oder könnt ihr den Geschmack gar nicht ab? Ich kann es einfach mal anfangen. Diana, wenn du willst.
1: Ja, also ich gehöre eher zur Seite Olivenliebe. Also ich esse sehr gerne Oliven.
0: Ja?
2: Ja. Ja, geht mir genauso. Ich esse eigentlich jede Woche Oliven tatsächlich.
0: Nein, jede Woche?
2: Schon, ja.
0: Was?
2: Ich habe eigentlich immer so High-Quality-Oliven zu Hause. So. Und okay. Ich finde, das ist halt auch ein perfekter Snack. So, wenn du hast so ein bisschen Hummus und ein gutes Brot und dann ein bisschen Oliven, also zum Abendessen so einfach so gleich was snacken, wenn man nicht so viel Hunger hat, auf jeden Fall.
0: Ja, ich check's theoretisch, das bei meinen Eltern zum Beispiel so, die essen immer Oliven, aber ich kann's überhaupt nicht. Ich bin überhaupt gar kein Fan. Irgendwie, vielleicht muss man sich da ein bisschen mehr rantasten oder so, weil irgendwie, ich glaube, gab es jemals ein Kind? Fandest du es als Kind auch lecker?
1: Ja, eigentlich schon.
2: Echt? Das ist krass.
0: Ich habe nie jemandem gesagt, ja, als Kind, ihr braucht nicht Oliven.
2: Ja, ich mochte sie tatsächlich gar nicht. Habe ich schon erzählt, Flo. Ich habe tatsächlich ein Tattoo.
0: Ja, geil.
2: Also ich habe es wirklich inbrünstig gehasst als Kind. Und das war also nicht als Kind, sondern also wirklich, ich glaube, bis ich 19 Jahre alt war, habe ich Oliven sehr krass gehasst. Es ist jetzt auch schon wieder. Boah, ich werde nächste Woche 25, 6 Jahre her.
0: Alter Mann.
2: Ja, alter Mann, ja. Nee, ich habe hier, warte, oh, du hast es schon mal gesehen.
0: Ja, so, eigentlich müssten wir da jetzt ein Foto von.
2: Ja, eigentlich müssten wir, aber stellt euch rein bildlich einfach vor, eine Olive mit einem Gesicht, die sieht auch nicht so happy aus und weint auch aus einem Auge und hat die Mundwinkel nach unten und diese Olive sitzt auf einem Folterstuhl drauf, so einer mit so Stacheln, wenn ihr das schon mal gesehen habt, hat auf jeden Fall nicht so Spaß und drunter steht Fuck Olives tatsächlich.
0: Crazy.
2: Ja. Ja, die kleine Backstory dazu ist, meine Ex-Freundin war Tätowiererin und ich habe einfach irgendwann, und zwar halt irgendwann mal langweilig, und dann waren wir so, ja, lass dir doch was tätowieren so. Und dann hatten wir halt, glaube ich, einen Tag davor oder so das Thema, wie schlimm Oliven eigentlich sind oder wie schlimm ich Oliven finde. Und dann haben wir uns dafür entschieden, das zu zeichnen und
0: Und das ist irgendwie cool auch.
2: Das ist übel cool. Das vor allem, ich finde, es ist ja eigentlich auch eine gute Metapher für, dass man allem eine zweite Chance geben sollte. So, versteht ihr, was ich meine?
0: Ja.
2: Ja.
0: Finde ich.
2: Es ist voll, Oliven voll deep, voll deep.
0: Wirklich deep. Auch genauso deep ist, was für Farben. Ich kenne mich überhaupt nicht aus. Es gibt ja verschiedene Farben irgendwie. Es gibt grün, lila und so. Was seid ihr da so?
2: Lila? Gibt es lila in den Oliven?
0: Gibt es lila?
1: Also ich kenne nur schwarz.
0: Okay, es gibt keine lila. Aber lila, schwarz.
2: Wusstet ihr, dass die schwarzen Oliven, diese tiefschwarzen Oliven, dass die eingefärbt sind? Das gibt es gar nicht.
0: Das gibt es gar nicht.
2: Also die schwarzen Oliven, die eigentlichen, die sind ja eher so dunkelbraun. So ganz dunkelbraun bis violett, das verstehe ich schon.
0: Ja.
2: Also das ist auf jeden Fall. Aber die sind tatsächlich gar nicht schwarz eigentlich. Die sind eingefärbt. Also soweit ich weiß. Eigentlich müsste man da jetzt einen Fact-Check machen. haben wir jetzt nicht gemacht.
0: Ich habe keinen
2: Fact-Check.
0: Aber
2: soweit ich weiß, sind das einfach nur gefärbte Oliven tatsächlich. Ja.
0: Ah, crazy. Und welche Farben bevorzugt ihr so? Was seid ihr so?
2: Ich finde die etwas hellgrün sind, also nicht so hellgrün, aber nicht dieses tiefe dunkle Grün, so dieses wirklich, was man also auch Olivgrün nennen würde, sondern die so knallig grün sind, die finde ich ganz toll. Die sind ja auch noch ein bisschen fester in der Konsistenz.
0: Check ich.
2: Ich weiß nicht, wie die heißen, aber die

0: finde ich super. Aber die sind auch immer, also die kannst du ja nicht zum Beispiel so gut ins Essen machen, finde ich. Weil die noch sehr, glaube ich, sehr säurelastig sind. So. Aber
1: ja. Ja, Jackie, was sagst du, Diana?
2: Also ich sag dasselbe, aber ich finde die Schwarzen auch echt lecker.
0: Ich finde, die sind immer zu matschig, verstehst du?
2: Echt?
0: Ja, voll.
2: Ich mag's einfach.
0: Nein. Das ist bei mir nicht so meins. Wenn dann die Grünen.
1: Ihr seid voll into, ich kenne gar nicht.
0: Die Grünen?
1: Esst ihr die immer so ganz normal alleine oder so, keine Ahnung, mit Paprika? Ich kenne das nur so Schafskäse oder so, gibt ja manchmal.
0: Ach so. Nö, einfach, also je nachdem, worauf man Lust hat, ne? Aber ich koche also zum Beispiel auch sehr gerne mit Oliven, also so halt, keine Ahnung.
1: Aber die sind schon also extrem intensiv. Ich kenne das nur, wenn ich.
0: Findest du?
1: Ein Pizzastück von meiner Mom oder so mal klaue und da ist eine Olive drauf.
0: Aber wenn du die verkochst, also wenn du die wirklich in der Pfanne noch ein bisschen anbrätst und so, ich finde, dann geht das schon.
2: Ja, das stimmt.
0: Das hat auch so voll den angenehmen, wenn du so eine Tomatensauce reinmachst oder so, dann finde ich, hat das einen super angenehmen Geschmack.
1: Ja, kann ich mal testen. Ich hab's jetzt.
0: Test es mal, ja. Puttanesca musst du essen.
1: Ja.
0: Aber du bist Vegetarier, ne?
1: Ich bin Vegetarier.
0: Puttanesca ist, glaube ich, mit Speck, aber du kannst es bestimmt auch ohne Speck machen.
1: Ich kann auch veganen Speck einfach reinpacken.
0: Stimmt, das gibt's ja auch, ne?
1: Ja, wow. Ja, der schmeckt jetzt nicht ganz so nach. Also, das ist halt immer anders, wie es bei veganen Sachen meistens ist. Mhm. Aber kauft
0: ihr auch vegane Oliven?
1: Ey, bitte. Apropos kaufen, ne? Kauft ihr die gewürzt? Also, oder kauft ihr die so an der.
0: Gewürzt?
1: Man kann die doch schon so an der Frischtheke direkt so.
0: Ach so
1: Ding kaufen. Also oder so Standard im Glas einfach so, ohne irgendwas.
0: Nee, meistens, also meistens schon im Glas, ja.
2: Ja, im Glas.
1: Dann
2: ja,
1: bereitet ihr die selber
0: dann,
1: zu.
0: Wenn dann. Aber es gibt auch, ich muss sagen, so, es gibt ja auch. Also in vielen Kulturen werden ja Oliven gegessen. Mhm. So wie findet ihr so? Ich finde italienische Oliven so immer sind immer die krassesten.
2: Ja, ich finde italienische auch die krassesten.
1: Ja, ich auch. Finde ich wirklich, wow, die italienischen.
0: Du bist ein toller Moderator.
1: Das sind die besten. Ich liebe es. Richtig gutes Thema. Das passt perfekt zu mir. Ja, nee, aber ey, ich finde es.
0: Flo weiß überhaupt nichts über Oliven.
1: Ich habe keine Ahnung. Nee, ey, ich teste mich da mal ran. Ich glaube jetzt in nächster Zeit.
0: Wir haben doch schon mal einen Essiggurkentest gemacht, warum machen wir nicht mal einen Oliventest?
1: Ja. Oh, da bin ich dabei.
0: Bist du dabei?
1: Safe, ja.
0: Okay, ja, weil dann, also ich kann die dann einfach mit nach Hause nehmen. Ich kaufe einfach mal so drei verschiedene Olivenarten und dann testen wir mal.
1: Ja, okay, bin ich dabei.
0: Okay, ja, also stay tuned, Leute. Wir machen auf jeden Fall mal einen Oliventalk und das probieren mal. Und dann haben wir hoffentlich auch keine Packung, die schlecht ist.
1: Oh, wirklich die Gewürzgurken. Ich habe sie nicht probiert, ich habe nur gerochen.
0: Die gibt's auch noch, wenn du willst.
1: Nein.
0: Ich weiß auch nicht, wir haben es immer noch nicht geschafft, die wegzuschaffen, wegzuschmeißen in der Hoffnung, dass die irgendjemand essen will. Weil wir haben immer noch die Theorie, also nur für die Zuhörer, die jetzt nicht wissen, wovon wir reden. Wir haben mal ein große Essiggurkensendung gemacht und wir haben da mit dem guten Emil, haben wir dann verschiedene Essiggurken ausprobiert und einfach ein bisschen über die Essiggurke in general geredet. Mhm. Und da hatten wir tatsächlich ein Glas, was unbekömmlich war und haben das dann tatsächlich nicht gegessen und mussten dann mit dem Glas den Test abbrechen. Die gute Johanna hat tatsächlich eine gegessen und die musste sie dann auch am Ende dann ausspucken. Ich habe auch probiert und habe sie dann auch ausgespuckt, weil da war irgendwas war da nicht, hat da nicht gestimmt auf jeden Fall.
1: Das kann nicht sein.
0: Naja, das war's auf jeden Fall mit unserem Oliventalk. Ja. Jetzt kommt noch ein bisschen Musik. Wir wünschen euch ganz viel Spaß.
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1: Willkommen zurück auf der 102,6. Wenn eine Stimme gleichzeitig rauchig, extrem gefühlvoll und absolut zeitlos klingt, dann sind wir in Manchester bei Luzon. Die Newcomerin wird in Großbritannien gerade völlig zu Recht als die neue große Soul-Sensation gefeiert. Auf ihrer brandneuen EP beweist sie mal wieder ihr absolutes Händchen für emotionale Pop-Hymnen. Also, ich würde sagen, Ohren auf für ganz großes Gefühlskino bei Radio Free FM. Jetzt kommt Luzon mit Love Bites Back.

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1: Willkommen zurück bei Radio Free FM hier in der Ulmer Freiheit, die jetzt leider schon dem Ende entgegengeht. Ich hoffe, ihr hattet genauso viel Spaß wie ich mit den allermöglichsten Themen, also vom richtig coolen Oliventalk, bei dem ich echt nicht viel Ahnung hatte von Oliven, das müssen wir noch ändern, aber auch mit dem Wetterbericht, Tier des Tages und auch die Olympia-Thematik fand ich sehr spannend, natürlich auch das anstehende Donaufest. Ja, insgesamt fand ich sehr, sehr angenehm. Ich hoffe, ihr auch. Jetzt geht's gleich weiter in der Plattform. Zu Gast bei Max ist heute nämlich Almut Grote, die Herausgeberin des Magazins Kinder in der Stadt und Vorsitzende des Freundeskreises des Familienzentrums Neu-Ulm. Sehr, sehr spannend. Ich denke, für alle angehenden Eltern oder auch schon Eltern wird das ein sehr, sehr cooler Talk. Bleibt unbedingt dran. Wir machen jetzt noch mal ein bisschen weiter mit Musik. Jetzt kommt Darlin von She and Him. 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
1: 16 Uhr auf der 102,6 Radio Free FM mit der Plattform. Und an alle Eltern oder angehenden Eltern oder die, die sich mit Familie gut aufkennen, für euch habe ich heute die passende Stunde parat, denn es gibt bei uns das Magazin der Kinder in der Stadt. Und heute habe ich niemand anderes als die Herausgeberin höchstpersönlich bei mir zu Gast. Wir sprechen über ihr Magazin, wie sie darauf gekommen ist, warum sie das auf die Beine gestellt hat und nach wie vor herausgibt und was sie bewegt und warum sie sich vor allem rund um das Thema Kinder und Familie beschäftigt. In diesem Sinne, mein Name ist Maximilian Strauß und ganz herzlich willkommen heiße ich nun bei mir im Studio Almut Grote. Schön, dass du da bist.
2: Hallo.
1: Vielleicht, bevor wir gleich zu deinem Magazin zu sprechen kommen, womit wir unsere Stunde heute gemeinsam verbringen werden, möchtest du vielleicht ein paar Worte zu dir verlieren?
2: Eigentlich nicht. Also Namen hast du gesagt, Almut Grote. Vom Beruf bin ich übrigens auch Übersetzerin und Dolmetscherin, vor allem aber Journalistin. Ich habe 20 Jahre als Lokaljournalistin gearbeitet, bevor ich dann vor wiederum 20 Jahren das Familienmagazin gegründet habe.
1: Und das hast du vor über 20 Jahren gegründet. Und was hat dich damals bewegt zu sagen, du möchtest dein eigenes Magazin gründen?
2: Das war nun genau nicht unbedingt der Beweggrund, dass es mein eigenes sein muss. Ich wollte halt, dass es sowas gibt. Mhm. Bewegt. Es kam aus sehr vielen verschiedenen Quellen. Wie fasse ich denn das jetzt am kürzesten zusammen? Chancengleichheit war der Hauptbeweggrund. Ich wollte gerne zur Chancengleichheit beitragen. Ich fand, es gibt ja viele Möglichkeiten für Eltern heutzutage, egal woher sie kommen und egal was sie für Hintergrund haben, ihren Kindern die bestmögliche Bildung angedeihen zu lassen. Wobei ich mit Bildung jetzt ausdrücklich nicht nur Schulbildung meine. Aber die Krux ist, sie müssen davon erstmal erfahren. Mhm. Und wer sagt einem das denn? Tatsächlich habe ich selber eine sehr engagierte Mutter gehabt, die war mit Leib und Seele Lehrerin. Und trotzdem habe ich erst, als es für mich zu spät war, erfahren, dass es Sprachferien gibt. Sprachen waren immer meine große Leidenschaft und dass man das im Ausland wochenlang intensiv machen kann, das habe ich erst erfahren, als ich schon aus der Schule draußen war. Und das war ein Aha-Erlebnis lange bevor ich überhaupt selber was geschrieben hätte. Aber dass mir immer gesagt hat, es ist so schwierig, an die Informationen ranzukommen, gibt es denn niemand, der einem da hilft? Mhm.
1: Das heißt, du hättest dir einfach damals schon in jungen Jahren viel mehr Informationen gewünscht, was Familien oder auch Kinder tun können.
2: Mir ging es damals nur darum, dass ich das halt verpasst hatte, was mich interessierte. Aber es war für mich so ein Haken. Tatsächlich, man kann, obwohl man eigentlich informiert ist, trotzdem noch an vielen vorbeilaufen.
1: Und dein Magazin ist sozusagen die Bündelung aller Informationen und aller Möglichkeiten, die es bei uns gibt, die du recherchierst und dann sozusagen zu Papier niederbringst und veröffentlichst.
2: Das wäre so das hehre Ziel, ja, aller Informationen. Also das ist, tatsächlich streben wir danach, mhm, möglichst alle Informationen, die relevant sind für Eltern mit Kindern, in diesem Heft zu versammeln. Da fällt mir gerade ein, ich habe kürzlich was gelesen von einem Ehepaar, die meinen, sie müssen einen Online-Kalender für Familien rausgeben, weil andere Kalender zu voll sind. Das fand ich so lustig. Also kann gar nicht voll genug sein. Ich will alles drin haben.
1: Ja. Das heißt, das ist das hohe Ziel, dass du dir ja vielleicht gesteckt hast oder dass du natürlich verfolgst und erreichen möchtest. Wie sieht es tatsächlich in der Realität aus?
2: In der Realität haben wir eine begrenzte Anzahl an Seiten, auf denen wir die Informationen unterbringen können. Also wo ich keine Abstriche mache, ist der Terminkalender. Die Termine, die wir wissen, die kommen da rein, damit das vollständig ist. Das ist die Hauptsache. Aber sehr gerne würde ich viel mehr über die einzelnen Veranstaltungen schreiben und auch darüber hinaus Hintergrundinformationen. Wir haben normalerweise eine Seite Erziehungsberatung, wo Eltern Fragen stellen können und dann Bettina Müller höchstpersönlich vom Kinderschutzbund diese Fragen beantwortet und Rat gibt. Medientipps und alle möglichen Dinge, die wir haben, die wir bringen können, leiden manchmal darunter, dass wir nicht genügend Seiten finanzieren können. Denn irgendwer muss das Ganze ja auch bezahlen.
1: Ja, ja, das ist natürlich logisch. Das heißt, das ist, wie darf ich mir den Aufbau vorstellen? Du hast schon angesprochen, okay, es gibt einen gewissen Teil an Erziehungsratgeber, es gibt aber auf jeden Fall die Termine. Wie ist das Magazin aufgebaut?
2: Ja. Tatsächlich hab ich mir das vor über 20 Jahren mal so ausgedacht, dass ich vorne einen redaktionellen Teil haben möchte und dann hinten den Terminkalender. Also im Terminkalender erfassen wir die Veranstaltungen, die uns bekannt werden, nach Datum. Und das ist dann wie ein Kalender von oben nach unten beschriftet. Dann gibt es noch ein paar Rubriken, also Kurse und Museen und Ausstellungen sind aufgeführt. Und dann haben wir noch eine Rubrik Adressenöffnungszeiten, damit wir nicht bei jedem Termin die ganze Adresse reinschreiben müssen, sondern alles, was da vorne öfters vorkommt, wird dann hinten nochmal als Adresse extra aufgeführt. Und vorne im redaktionellen Teil werden zum Beispiel Veranstaltungen ausführlicher vorgestellt. Es gibt aber auch eben Hintergrundberichte, zum Beispiel im April-Mai-Heft hatte ich das Thema Pädophilie, weil das gerade so ein großer Aufreger ist und es wird immer wieder davon berichtet, dass

0: dass Leute sagen, ja, die Veranstaltung habe ich jetzt über Kinder in der Stadt erfahren, aber mehr bei Veranstaltungen.
1: Das heißt, du machst da sozusagen, man könnte eigentlich fast schon sagen, du stellst gewisse Themen, die vielleicht in anderen journalistischen Arbeiten oder Bereichen nicht ganz so granular, nicht ganz so fein beschrieben und berichtet werden, stellst du richtig, indem du sie nochmal aufarbeitest und nochmal gewisse Begrifflichkeiten, gewisse Tatsachen sozusagen komplett klar, ausführlich in deinem Magazin veröffentlichst.
0: Das hast jetzt du gesagt, richtig stellen. Also das ist jetzt ein bisschen, also so überheblich will ich gar nicht sein. Ich habe einfach gemerkt, ich wusste das ja selber nicht. Also ich habe das auch, diese Unterscheidung nicht so gekannt. Und ich fand das so faszinierend, dass ich das unbedingt mal veröffentlichen wollte. Aber das stimmt natürlich. Ich habe hinterher in Zeitungen den Begriff wieder falsch verwendet gesehen und gedacht, lest ihr eigentlich nichts?
1: Ja, journalistische Arbeit ist natürlich auch eine gewisse Kunst, die es zu beherrschen gilt. Du sagst, es gibt also diesen redaktionellen Teil im Magazin Kinder in der Stadt und hinten natürlich den Terminkalender. Wie würdest du von der Aufteilung her sagen, so ich sag mal, ein Terminkalender in tabellarischer Form, der nimmt, würde ich jetzt aus dem Bauch heraus sagen, jetzt nicht Unmengen an Seiten in Anspruch. So ein redaktioneller Teil natürlich, wenn ausführlich über etwas berichtet wird, wenn Informationen da rein müssen, da füllen sich die Seiten tendenziell etwas schneller, würde ich jetzt mal sagen. Wie ist da so das Verhältnis?
0: Die Termine machen unendlich viel Arbeit, aber sie brauchen ungefähr 7 bis 8 Seiten für 2 Monate. Ne? Der redaktionelle Teil füllt jetzt nicht ganz den Rest, würde ich sagen. Es gibt da noch ein paar Rubrikseiten. Ein bisschen mehr, also die Hälfte ist redaktioneller Teil, wenn ich 32 Seiten mache. Mhm. Wenn ich mir 48 Seiten leisten kann, dann nimmt der redaktionelle Teil entsprechend mehr Platz ein, denn die Termine bleiben ja gleich.
1: Ja, ja. Und woran hängt das, ob du 32 oder 48 Seiten?
0: An der Finanzierung, wie bei jedem klassischen Printprodukt, durch die Anzeigen. Also wir kriegen keinerlei öffentliche Zuschüsse. Das war von vornherein klar, dass ich das selber finanzieren kann und soll. Und das macht das auch, aber eben in unterschiedlichen Umfängen.
1: Das heißt, in unterschiedlichen Umfängen auf jeden Fall veröffentlichst du spannende redaktionelle Berichte über diverse Themen, versuchst da in manche Themen auch ja vielleicht noch mal ein bisschen mehr Information, vor allem vielleicht auch eine feinere Informationsmenge eben auch reinzubekommen. Und es gibt auf jeden Fall über 7 bis 8 Seiten jede Menge Termine, was für Familien, für Kinder alles geboten ist, was besucht werden kann, wo man hingehen kann. Ein tolles Magazin, das es hier in unserer Umgebung gibt. Wie man an dieses Magazin rankommt, wie hoch zum Beispiel auch die Auflage ist, darüber sprechen wir und natürlich auch das Thema Finanzierung. Da gehen wir gerne nochmal genauer rein, hier mit Almut Grote bei uns in der Plattform zum Thema Magazin Kinder in der Stadt.

0: 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Sie ist die Herausgeberin des Magazins Kinder in der Stadt und bei mir heute zu Gast in der Plattform. Wir sprechen gemeinsam darüber, was sie vor über 20 Jahren dazu bewegt hat, ja, ihr Magazin zu gründen. Sie hat zum Beispiel als Kind einfach verpasst, dass es beispielsweise Sprachurlaub gibt. Heute würde man vielleicht auch Sprachreisen oder Ähnliches dazu sagen. Das ging ein Stück weit an ihr vorüber und das fand sie sehr, sehr schade, weil sie unheimlich sprachbegeistert ist. Und das hat sie bis heute dazu bewegt zu sagen, sie braucht dieses Magazin hier bei uns in der Stadt, um eben über solche Termine, ja, und viele weiteren Veranstaltungen, alles was so geboten ist, informieren zu können. Aber es ist natürlich nicht nur ein reines Kalendermagazin, sondern es gibt natürlich auch einen redaktionellen Teil, der etwa 50% des Magazins ausmacht, in der sie ja Themen aufarbeitet, die vielleicht in anderen ja journalistischen Arbeiten etwas zu kurz kommen oder wo sie auch vielleicht sagt, da ist ein bisschen ungenau gearbeitet worden und sie möchte gerne an der Stelle nochmal ausführlich über das Thema sprechen, sodass es auch definitiv an der Stelle richtig verstanden wird. Jetzt haben wir drüber gesprochen, vor allem natürlich über das Thema Termine. Du hast gesagt, 7 bis 8 Seiten in jedem Magazin sind voll gefüllt mit Terminen und das sei immer nur die Vorausschau für die kommenden 2 Monate. Das klingt für mich danach, als wäre das jede Menge an Termine, die dafür 2 Monate im Magazin stehen. Und du hast schon anklingen lassen, da steckt auch sehr, sehr viel Arbeit dahinter. Die Termine alle zu recherchieren, wie, wann, was, wo und so aufzuarbeiten, dass sie dann auch im Magazin abgedruckt werden können. Deshalb an dich die Frage. Du hast schon dadurch gesagt, dass viel Arbeit dahinter steckt. Wie kommst du zu all diesen Terminen? Wie läuft die Erarbeitung all dieser Termine ab, dass ihr das alles schön zusammensammeln und veröffentlichen könnt?
1: Ist das jetzt so spannend für die Leute? wir suchen uns die zusammen. Wir haben Kontakte zu vielen Veranstaltern. Und ich habe eine Mitarbeiterin, die diese ganzen Termine sichtet und zusammenschreibt und in eine bestimmte Form bringt und möglichst in den richtigen Tag einträgt, in die richtige Rubrik und dann entsprechend formatiert, dass es den Terminkalender ergibt.
0: Nach welchen Kriterien kommen denn Termine ins Magazin oder eben auch nicht, wenn du sagst, ihr sichtet diese?
1: Wichtig ist es immer, dass es eine Veranstaltung ist, die für die Bezug zur Familie hat, also die für Eltern in ihrer Funktion als Eltern wichtig sind oder die für Kinder interessant sind. Es kommen dann manchmal Termine von Leuten, die sagen, ja, Eltern sind ja Erwachsene und können ja auch mal ohne ihre Kinder weggehen. Das finden wir auch gut. Dafür haben wir dann immerhin die Rubrik Elternabend, aber als normaler Termin im Terminkalender kommt das jetzt im Heft nicht vor.
0: Und dass es immer 2 Monate im Voraus diese Termine gibt, gestaltet sich dieser Zeitraum allein daran, dass du sagst, 7, 8 Seiten mehr Platz haben wir im Magazin nicht. Das heißt, wir mussten uns an der Stelle auf Termine zum Beispiel für 2 Monate beschränken. Oder hast du gesagt, weiter im Voraus, da wird es dann vielleicht auch ungenau, man müsste immer wieder Termine nachpflegen?
1: Im Gegenteil, ich komme ja von der Tageszeitung. Ich habe 20 Jahre bei der Lokalredaktion hier gearbeitet. Und für mich war es schon eine große Umstellung, die Termine überhaupt im Voraus bringen zu müssen. Und im ersten Jahr habe ich das Heft praktisch monatlich gemacht, bis auf 2 Doppelausgaben im August, September und im Dezember, Januar, weil da eben Ferien sind, man das nicht verteilen kann. Und ich bin dann auf 2 Monate gegangen, schlicht, weil ich sonst nicht mehr gepackt hätte. Ich habe das ja damals ganz alleine gemacht und da hatte ich dann 4 Wochen Zeit, um die gerade gedruckte Ausgabe selbst zu verteilen, überall hinzufahren, in der ganzen Stadt, in den ganzen Städten, in Neum und in Ulm. Und dann Also da habe ich mir ungefähr eine Woche dafür gegeben. Dann musste ich ja wieder die neue Ausgabe vorbereiten, Termine sammeln, die Termine zusammenschreiben, redaktionelle Texte schreiben und Anzeigen werben, was übrigens der allergrößte Teil der Arbeit ist. Das macht ungefähr 80% der Arbeit aus, dass man sich ja um die Anzeigenkunden selber kümmern muss. Die Anzeigen kommen ja nicht von alleine. Und das finanziert das Ganze. Deswegen muss man das machen.
0: Das heißt, du hast uns das auch indirekt schon gesagt, monatlich erscheint das Magazin Kinder in der Stadt.
1: Das war monatlich, im ersten Jahr. Und dann lag ich flach. Und dann dachte ich, mache ich jetzt, es geht nicht mehr, ich kann nicht mehr. Und dann habe ich gedacht, okay, dann muss ich halt, mache ich das Heft größer, das war damals A5. Dann mache ich einfach A4 und alle 2 Monate. So. Und deswegen mache ich es jetzt alle 2 Monate, aber wie du ganz richtig sagst, es wird dadurch ungenau, weil viele Veranstalter gar nicht so weit im Voraus planen oder nicht denken, dass wir so weit im Voraus planen und mir dann 2 Wochen vor dem Termin mitteilen, ich hätte da noch einen Termin fürs Heft. Jetzt habe ich zum Beispiel gerade 3 Mails beantworten müssen, die mir Termine für Juni oder Juli angekündigt haben, musste denen allen schreiben, tut mir leid, ist schon längst gedruckt und verteilt.
0: Ja, das ist natürlich mit Sicherheit eine Herausforderung an der Stelle, sowohl auf der einen Seite für dich als Herausgeberin, auf der anderen Seite natürlich auch für die vielen Veranstalter, die ja da vielleicht auch manchmal ein bisschen kurzfristiger unterwegs sind. Du sagst natürlich auch, vor allem im ersten Jahr hast du es selber verteilt. Meine erste Frage war, verteilst du es nach wie vor selbst?
1: Nee. Das ist eine der Tätigkeiten, die mich am meisten belastet haben, weil mein Orientierungssinn so unterirdisch ist. Und ich habe das vor 20 Jahren angefangen, das heißt noch ohne Navi, weil Navis haben damals richtig Geld gekostet, konnte ich mir ja nicht leisten, also bin ich mit Stadtplan da durch die Gegend gedüst und oh, es war entsetzlich, es war ganz fürchterlich. Ich bin so froh, dass ich jetzt zuverlässige Mitarbeiter habe, die das einfach verteilen. Und wir haben inzwischen auch ein viel größeres Verbreitungsgebiet. Es sind ungefähr 12 Leute, die innerhalb von 4 Tagen das dann überall hinbringen.
0: 12 Leute? Mhm. Nur die Verteilung? Das sind dann doch einige. Und wie weit wird das Magazin verteilt? Wo kann man es denn überhaupt erhalten?
1: Also das Verbreitungsgebiet ist grob die beiden Landkreise. Also Städte Ulm-Neu-Ulm und die beiden Landkreise drumherum. Unser Hauptfokus liegt auf den Schulen und Kindergärten. Wir verteilen es in die Grundschulen und in die Kindergärten, möglichst flächendeckend, möglichst in alle Grundschulen, alle Kindergärten. Es gibt ein paar einzelne Kindergärten und Schulen, deren Leitungen oder Sekretärinnen der Ansicht sind, dass ihre Kinder oder deren Eltern dieses Magazin nicht bräuchten. Die sagen dann, sie sollen wir nicht bringen, aber also über 90% der Schulen und Kindergärten kriegen das. Wir bringen das denen kostenlos hin, muss auch alles über Anzeigen finanziert werden. Und dann machen wir noch öffentliche Auslage, weil es ja eben ein paar Kindergärten und Schulen gibt, die es nicht nehmen. Diese Eltern sollen es aber auch kriegen. Und es gibt Kinder unter 3, die nicht im Kindergarten sind. Es gibt inzwischen auch Kinder unter 6, die nicht im Kindergarten sind. Aber es gibt Kinder, die nicht im Kindergarten sind. Und es gibt Kinder, die schon aus der Grundschule draußen sind, deren Eltern das Heft aber trotzdem noch haben wollen. Und für alle, die legen wir es auch in die öffentliche Auslage, also vor allem da, wo Eltern sowieso hinkommen, Apotheken, Lebensmittelläden, wenn sie es machen, Drogerien, alle Läden, die es gern haben möchten und in allen Bäckereien von der Bäckerei Steib.
0: Ist es für euch leicht, solche Auslagestellen davon zu überzeugen, das Magazin auszulegen, oder war das eher ein Kampf?
1: Die öffentliche Auslage oder die Schulenkindergärten?
0: Die öffentliche Auslage jetzt vielleicht.
1: Das war kein Kampf. Wir bieten es denen an und wenn sie es wollen, dann kriegen sie es. Und wenn sie es nicht wollen, dann nehmen sie es halt nicht. Ich sage immer, familienfreundliche Unternehmen erkennt man an ihrer Anzeige in Kinder in der Stadt oder daran, dass Kinder in der Stadt bei ihnen ausliegt. Wenn jemand mit Familie nichts am Hut hat, dann ist es auch besser, er legt das Heft erst gar nicht aus, ne?
0: Das macht natürlich durchaus Sinn. Auf der einen Seite, du hast ja schon gesagt, dich würde es ja auch interessieren, wenn jemand das Magazin mal gelesen hat, vielleicht auch mal ein Feedback darauf zu bekommen. Und es lesen natürlich nur die sich dafür interessieren, die selber betroffen sind, also Familien natürlich ganz an vorderster Front. Und die gilt es natürlich genau an der Stelle abzuholen, an der sie sowieso unterwegs sind, so wie du das eben uns erklärt hast. Und dementsprechend muss sie natürlich auch an der passenden Stelle ausgelegt sein.
1: Ja, das ist übrigens der Grund, warum ich es überhaupt in Print mache. Also vor 20 Jahren war ja nicht mehr Steinzeit. Man wusste schon, dass es online gibt und es gab auch schon Homepages. Ich habe überlegt, ob es einfach nur eine Homepage werden soll. Aber der Gedanke war ganz schnell ad acta gelegt, weil sofort klar war, eine Homepage müssen die Leute aktiv suchen. Mhm. Und ich möchte vor allem die Familien erreichen, die nicht suchen, sondern die sollen das finden, bevor sie danach suchen. Es gibt dieses Plakat, immer wenn ich an dem vorbeifahre, denke ich genau, bevor dich jemand googelt, sieht er dich hier. Genau das will ich mit Kindern der Stadt auch.
0: Ja.
1: Die sollen nicht nach den Veranstaltungen googeln müssen, sondern ich möchte den Eltern, auch den Eltern, die mit ihren Kindern gar nichts unternehmen wollen, möchte ich was geben, was sie animiert, doch mal was zu unternehmen. Nicht immer nur zu Hause zu sitzen und die Kinder vor dem Fernseher zu parken, sondern ach, guckt mal, da gibt's doch, geht doch mal dahin.
0: Jetzt stellt man ja gerade bei vielen Tageszeitungen fest, dass die Inhalte nicht nur gedruckt, sondern eben auch zunehmend online veröffentlicht werden. Habt ihr das beim Magazin Kinder in der Stadt bereits auch so, dass du sagst, ja, Print, daran hältst du zwar nach wie vor fest, das muss es geben, aber zusätzlich, falls doch mal jemand nicht an der Auslagestelle vorbeikommt, dann kann er es zumindest online lesen, oder sagst du nach wie vor, nein, es wird gedruckt und fertig?
1: Selbstverständlich gibt es uns auch online. Wir haben diese Homepage www.kids-ulm.de. Da ist auch der ganze Terminkalender drauf und da kann man sogar filtern, weil man das ja heutzutage braucht. Wenn der Terminkalender zu voll ist, ne, dann kann man sich da durchfiltern.
0: Das ist nett übrigens. Vor der Musikpause hattest du ja gesagt, es gibt Eltern, die sagen, der Terminkalender ist zu voll, und es gäbe jetzt sogar schon jemand, der einen neuen Terminkalender veröffentlicht hat, der leerer ist, weil die anderen alle zu voll sind.
1: Wo möglichst nichts drinsteht.
0: Über die Logik sprechen wir nicht, da würden wir uns nur, glaube ich, verzetteln.
1: Ja.
0: Aber interessant, welche Logik es alles gibt, und wahrscheinlich hast du natürlich, wenn du den Kalender auf der Homepage noch hast, viel mehr Möglichkeiten natürlich dann schon, wenn Termine noch weiter im Voraus bekannt sind, die natürlich schon dort entsprechend zu listen.
1: Ja.
0: Oder wie deine drei Anfragen, die jetzt zwar kurzfristig nicht mehr in die Print-Version hineingekommen sind, aber die könnten dann oder werden zumindest dann auf der Homepage noch
1: nachgelistet. Die nachträglichen? Das ist tatsächlich ein ökonomisches Problem, weil diese Arbeitszeit ist ja nicht mitgerechnet. Für zusätzliche Termine, die man dann nur auf der Homepage veröffentlicht, da arbeiten wir gerade dran, wie man die dann finanziert kriegen sollen.
0: Ja, ich höre immer wieder raus, also Finanzierung ist definitiv noch ein ganz, ganz großes Thema. Und natürlich interessiert uns auch, wie groß die Auflage des Magazins Kinder in der Stadt ist. Und die Frage klären wir mit der Herausgebung Almut Grote hier bei uns in der Plattform auf der 102,6. Free FM. That's another one. Here we go.

0: 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Mit der Plattform, ja, und Almut Grote. Sie ist die Herausgeberin des Magazins Kinder in der Stadt und heute bei mir zu Gast. Wir sprechen über ihr Magazin, das es seit über 20 Jahren bei uns gibt und zum Beispiel bei Kindergärten, Schulen, also zumindest bei all denen, die auch gesagt haben, ja, wir legen das aus, wir stellen das unseren, ja, Kindern, Jugendlichen und vor allem natürlich den Eltern gerne zur Verfügung. Aber es gibt auch öffentliche Auslagestellen, so heißt das Wort, für all diejenigen, die sonst vielleicht nicht an ihr Exemplar kommen würden. Insgesamt steckt sehr, sehr viel Arbeit natürlich im Magazin drin. Es gibt einen redaktionellen Teil, aber natürlich auch Seiten mit Terminen, die sehr viel Zeit natürlich auch beanspruchen und die für Almut natürlich eins der zentralsten Punkte im Magazin ist, weil sie gesagt hat, diese ganzen Termine, all die Veranstaltungen, die tollen Dinge, die stattfinden, davon müssen die Eltern erfahren, dass sie einfach auch informiert sind und die Möglichkeit haben, dorthin zu gehen. Ich hatte vor der Musikpause angesprochen, dass wir ja noch die Frage klären müssen, okay, es wird hier in Ulm, Alb-Donau-Kreis, beziehungsweise auch in der Stadt Neu-Ulm sowie im Landkreis Neu-Ulm zwischenzeitlich verteilt. Das ist über die Jahre hinweg gewachsen und mich würde interessieren, wie groß war die erste Auflage und wie groß ist die Auflage heute?
1: Ja, wir haben mit genau 16.000 angefangen, weil ich mir damals ausgerechnet habe, dass es in Ulm und Neu-Ulm 16.000 Kinder in der Altersgruppe bis 10, 11 Jahre gibt. Kurz nach dem Erscheinen der ersten Ausgabe kam dann aber schon jemand aus Roggenburg, vom Bildungszentrum Roggenburg, auf mich zu und hat gesagt, sie möchten das auch gerne haben. Da habe ich gedacht, na, wegen einer Stelle fahre ich da nicht hin. Also habe ich in Roggenburg rumgefragt, Kindergärten und so weiter, habe Roggenburg dann auch beliefert. Und das ist dann mit der Zeit gewachsen, sodass wir jetzt auch die beiden Landkreise beliefern. Eigentlich ziemlich deckend. Und dafür brauchen wir 30.000 Exemplare.
0: Also doch auch eine deutliche Menge, die da zwischenzeitlich zusammengekommen ist. Würdest du dir wünschen, den Verteilerkreis noch weiter zu vergrößern?
1: Nee, es muss ja irgendwie eine klare Grenze geben. Also es wird auch für die Eltern dann unübersichtlich. Also dieses Magazin soll ja die Region abbilden. Und wenn ich den Verteilerkreis noch vergrößere, vergrößert sich ja auch immer der Umkreis desjenigen, wo der noch hinfahren würde. Mhm. Also wenn ich bis Laubheim verteilen würde, dann wäre als Veranstaltungsort Ehingen auf jeden Fall noch drin. Jetzt verteile ich ja schon bis Ehingen, dann geht der Veranstaltungskreis noch weiter runter, bis Innertissen. Also das Allgäu kann man schon gleich mit abdecken mit Veranstaltungen. Wenn ich jetzt ins Allgäu auch noch verteile, dann kann ich irgendwann bis Italien die Veranstaltung, das machen wir nicht.
0: Also ich höre raus, es wäre vielleicht ganz nett, aber es ist ja auch eine gewisse Herausforderung, was die Inhalte angeht.
1: Ja, also online kann man drüber nachdenken, aber das eigentliche Thema, das ich hatte, war ja Chancengleichheit und ich denke, das geht, also dafür drucke ich es ja und im Printprodukt werden wir in dieser Region bleiben.
0: Und ich glaube, das ist auch ein sehr wichtiges Stichwort, das du eben gesagt hast. Dir ist Chancengleichheit vor allem ganz wichtig, denn wir haben noch gar nicht so sehr darüber gesprochen, was dich bis heute motiviert und was für dich der Antriebsgrund ist, das Magazin nach wie vor herauszubringen.
1: Ja, ich war immer in der Menschenrechtsarbeit aktiv. Ich habe auch bei der Zeitung Gerichtsberichte geschrieben und vor allem den sozialen Bereich bearbeitet. Und mich hat die Ungerechtigkeit immer belastet und wenn Menschen so schlecht miteinander umgehen und wenn es Menschen auch schlecht geht und immer wenn ich überlegt habe, was könnte man denn dagegen tun, warum, dass das erst gar nicht passiert, du landest immer bei den Kindern, immer, also wenn ein Kind gut aufwächst, dann passiert schon weniger. Ne? Mhm. Vieles, also wenn vor Gericht sagen sie auch immer, der hat eine schwere Kindheit gehabt, ne? Und deswegen ist er jetzt so geworden. Na, und dann denkst du als Gerichtsreporter natürlich, naja, hätte man ihm die schwere Kindheit nicht irgendwie leichter machen können. Naja. Und es gibt halt vieles, was angeboten wird und was Menschen helfen könnte, aber eben nur dann, wenn sie davon erfahren. Und deswegen will ich Ihnen das so unterschieben. Also ich habe so diese Szene, die ich gerne zitiere, vor Augen, mein Traumziel, dass ein Vater abends die Füße hochlegt und nach dem Fernsehprogramm tastet und das Kind in der Stadt erwischt und bevor er so richtig weiß, was er da aufgeschlagen hat, irgendwas entdeckt, was er dann vielleicht doch mit seinen Kindern machen könnte und sagt, ach, da können wir doch auch mal hingehen. Das wäre mein Wunsch.
0: Aber ich sag mal jetzt, wenn der Vater da aufschlägt und irgendeine interessante Veranstaltung oder irgendein Event findet, wo er sagt, da könnte er hingehen. Was hat das für dich mit Menschenrechten zu tun?
1: Für das Kind ist es möglicherweise ein Fenster zu einer besseren Zukunft, wenn es mal rauskommt und da andere Kinder kommt, die vielleicht eine ganz andere Sprache sprechen, vielleicht, also ich meine jetzt nicht Sprache im Sinne von Sprache, sondern einfach mal eine andere Umgebung, nicht immer das Gleiche sieht. Das kann ganz viel bewegen. Mhm. Manchmal hört man von Kindern, die sagen, ein Kind hat eine Fernsehsendung über Ballett gesehen mit 6 Jahren und sagt, das will ich mal machen. Dieses Kind ist inzwischen 30, der ist Balletttänzer. Sowas passiert, ne? Und passiert, kann im Fernsehen passieren, aber beim Fernsehen passieren, aber ich denke im realen Leben noch viel mehr. Und neue Freundschaften zu finden, vielleicht finden die Eltern auch jemanden, der sie unterstützen kann. So, das daher.
0: Das heißt einfach den Kindern Möglichkeiten zu geben, die Welt ein Stück weit noch weiter zu entdecken, neue Eindrücke zu sammeln.
1: Mhm. Es ist ja oft die Rede von Teilhabe. Und Teilhabe an was eigentlich? Und dann mach ich hier den Fächer auf, guck mal, da könnt ihr überall teilhaben. Geht mal hin.
0: Aber ich würde jetzt mal sagen, dass sich ja die Menschenrechtsarbeit nicht nur auf irgendwelche Termine beschränkt, auf die dann Eltern gemeinsam mit ihren Kindern gehen können, neue Eindrücke sammeln, diese Teilhabe haben, sondern du wirst ja sicherlich diese Menschenrechtsarbeit auch im redaktionellen Teil des Magazins wiederfinden.
1: Also ich möchte die Eltern jetzt eigentlich nicht nerven mit missionarischem Eifer. Ich mache schon sehr viel, auch im redaktionellen Teil über Veranstaltungen. Aber zum Beispiel dieser Artikel über Pädophilie hat sehr viel mit Menschenrechtsarbeit zu tun. Weil da geht es jetzt allerdings mal nicht um die Kinder, sondern um die Menschenrechte von Menschen, die eine unglückliche Prägung erlebt haben und und dafür jetzt immer noch auch noch verhauen werden.
0: Wie steht es denn aus deiner Sicht generell um die Menschenrechte, gerade hier in der Region, hinsichtlich Familien und Kinder?
1: Oh Gott, ich bin die Frage ist zu groß für mich. Ich kann zumindest so viel sagen, als ich angefangen habe mit dem Familienmagazin, da war ich gerade frisch aus der Lokalredaktion draußen, die war damals geschlossen worden. Also ich bin da nicht einfach gegangen, um das Magazin zu machen, sondern die haben die Redaktion tatsächlich geschlossen und dann hatte ich Zeit, um das zu tun. Aber damals war das, was mir so am Herzen gelegen hat, diese Erziehungsthemen und sozialen Themen, das war klassisch Frauen und Gedöns, wie das dann der Schröder später formuliert hat. Das war einfach überhaupt nicht gefragt. Das war die Aufgabe für die Praktikanten, für die Volontäre und für die Sozialtante, die ich dann war. Also ja. So ganz, ganz unten in der Hackordnung. Weil die guten Journalisten, die haben über Politik geschrieben. Aha. Oder anderes gab es nicht. Und in dieser Situation habe ich das Heft aufgemacht und das war damals, wie gesagt, DIN A5, monatlich. Unser Terminkalender ist über die Jahre gewachsen und das liegt nicht nur daran, dass wir natürlich mehr und mehr Veranstalter entdeckt haben, sondern auch daran, dass es mehr und mehr Veranstalter gibt und die Veranstalter, die es gibt, auch mehr und mehr Dinge anbieten. Und ich kann es natürlich nicht behaupten, aber ich würde mich freuen, wenn Kinder in der Stadt daran einen Anteil gehabt hätte. Logisch wäre es ja, denn wenn die Veranstaltungen jetzt immer bekannt gemacht werden, dann können sie ja viel solider wirtschaften, weil sie einen solideren Zulauf haben.
0: Ja, ja. Das heißt, so ist das Magazin natürlich über die Jahre hinweg gewachsen, ja, um einfach diese Möglichkeiten natürlich auch zu bieten. Im Hintergrund ist aber auch dein Team gewachsen. Du hast alleine begonnen, das Magazin auf die Beine zu stellen. Hast du uns am Anfang der Sendung gesagt, hast viel Zeit, viel Energie da reingesteckt. Nach dem ersten Jahr, hast du gesagt, warst du eigentlich platt von der vielen Arbeit. Wie viele seid ihr heute, die gemeinsam am Magazin Kinder in der Stadt arbeiten?
1: Also wir haben in dem kleinen Büro 4 Arbeitsplätze und da spielen wir fleißig Reise nach Jerusalem. Also viele Teilzeitkräfte sind, das sind 7.
0: 7?
1: Wenn ich richtig gerechnet habe, 7. Ja.
0: 7
1: mit unterschiedlichen Anteilen.
0: Aber rein redaktionelle Mitarbeiter?
1: Nein, was heißt redaktionell? Im Büro halt. Ja. Also die 12 Ausfahrer sind da jetzt nicht mitgerechnet, weil in 7 passen die nicht rein. Und das sind auch nicht irgendwie Sonder. Nein, das sind die, also die 12 Ausfahrer sind extra und dann haben wir die 7 Mitarbeiter im Büro. Eine ist für Social Media zuständig und 2 sind für Layout. Ich habe eine Geschäftsstellenleiterin, die das ganze, die diesen ganzen Bürokram macht, also Personal verwalten und den ganzen Vertrieb organisieren und die Ausfahrer zusammen mit den Ausfahrern, die Pläne abstimmen, so Sachen. Dann habe ich eine, das ist die mit dem größten Anteil, die eben die Anzeigen akquiriert und verwaltet, Kunden pflegt, und eine Mitarbeiterin, die den ganzen Terminkalender macht. Für Social Media habe ich schon gesagt, ne? Und dann gibt es mich ja auch noch.
0: Ja. Und gemeinsam stellt ihr also das Magazin alle 2 Monate neu auf die Beine mit neuen Inhalten, mit neuen Terminen, das dann in den Druck geht, beziehungsweise natürlich auch online veröffentlicht wird. Gemeinsam also viel, viel Arbeit, die ihr da leistet. Ich gehe jetzt mal davon aus, die 12 Ausfahrer, die werden natürlich eher nur dann einzeln für das Ausbringen der Zeitschriften an den jeweiligen Auslagestellen engagiert. Ihr seid ja selber im Team, hast du auch gesagt, teilweise auch Teilzeitkräfte. Also ein bunt gemischtes Team, das dafür sorgt, dass das Magazin Kinder in der Stadt immer wieder neu mit neuen spannenden Inhalten erscheinen kann. Du bist selber natürlich ja auch getrieben durch die Menschenrechtsarbeit, natürlich beim Magazin nach wie vor Feuer und Flamme und ganz mit vorne mit dabei. Aber du bist auch abseits dessen aktiv, machst noch andere spannende Projekte, über die wir natürlich auch sehr gerne sprechen. Und nicht zuletzt, hatte ich es ja schon mal gesagt, auch das Thema Finanzierung wollen wir dann zumindest mal noch kurz anschneiden, hier bei uns in der Plattform mit Almut Grote über das Magazin Kinder in der Stadt. Ja.

0: 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Und Almut Grote, sie ist Herausgeberin des Magazins Kinder in der Stadt und heute bei uns zu Gast. Wir sprechen gemeinsam, was sie seit über 20 Jahren dafür bewegt, das Magazin Kinder in der Stadt nach wie vor herauszugeben. Zum Beispiel ist sie eben ja gerade in der Menschenrechtsarbeit sehr aktiv. Sie möchte vor allem diese Teilhabe, die durch verschiedenste Termine, Veranstaltungen für Familien, vor allem natürlich für die Kinder stattfinden kann. Dafür möchte sie sich engagieren, generell einfach über die vielen Themen informieren. Es gibt zum Beispiel natürlich aber auch einen redaktionellen Teil im Magazin, wo sie verschiedenste Themen nochmal aufarbeitet. Insgesamt mit 7, Personen arbeitet sie am Magazin. Zwischenzeitlich eine Auflage von 30.000 Exemplare, die alle 2 Monate im Ulm-Alb-Donau und Neu-Ulm inklusive Landkreis verteilt werden. Dahinter steckt jede Menge Arbeit, die sie natürlich sehr, sehr gerne investiert. Aber sie engagiert sich auch darüber hinaus für weitere Themen und darunter zum Beispiel auch für die Aktion Tauschregale in Kindergärten. Almut, erklär uns doch mal, was hinter der Aktion Tauschregale in Kindergärten sich verbirgt und wie du daran mitwirkst.
1: Ja, da darf ich noch mal kurz dieses Stichwort Menschenrechte, das ist sowas Riesiges. Ich kümmere mich nicht um die Menschenrechte im Allgemeinen, die bewegen mich zwar, aber mir ist schon klar, dass ich mit Kindern in der Stadt nur einen ganz, ganz kleinen Beitrag leisten kann im Bereich Chancen, nicht Gleichheit, sondern Gerechtigkeit. Also ich versuche etwas Chancengerechtigkeit dadurch zu schaffen, dass ich den Eltern zumindest die Informationen gebe, mit denen sie vielleicht was anfangen könnten. Und unter diesem Vorzeichen ist auch die Aktion Tauschregale zu sehen. Lesen ist eine ganz wichtige Basiskompetenz. Und viele Kinder kommen, also ich glaube immer mehr Kinder, kommen mit Büchern gar nicht mehr in Berührung von zu Hause aus. Und da habe ich überlegt, was kann man denn machen, dass sie trotzdem an Bücher kommen. Und ich habe diese Tauschregale in den Städten gesehen und gedacht, die müsste man vielleicht ein bisschen näher an die Kinder ranbringen. Und nun hatte ich ja schon die Kindergärten und Grundschulen als Kooperationspartner. Ich habe gedacht, okay, dann frage ich die doch mal, ob sie eins haben wollen. Ich habe dann auch ein Möbelhaus als Sponsor für die Regale gewonnen. Und habe mit dem Familienzentrum, bei dem ich ja im Freundeskreisvorsitzende bin, zusammen eine Aktion gemacht, die Kindergärten angeschrieben, ob sie vielleicht ein Tauschregal aufstellen möchten. Mhm. Weil, warum hängen wir als Kinder in der Stadt damit drin? Weil wir alle 2 Monate diese Kindergärten anfahren und wir können, wenn das Tauschregal zu überläuft, also wenn irgendwie Eltern zu viele Sachen bringen würden, dann könnten wir diesen Überschuss mitnehmen und in einen Kindergarten bringen, in dem weniger Bücher sind. Tatsächlich ist es so, dass meistens eher die Regale leergeräumt werden und dann bringen wir halt wieder Bücher nach. Dafür sammeln wir immer Bücherspenden. Also wir hoffen, dass bisher hat es geklappt und hoffen, dass es weiter so geht, dass Eltern von älteren Kindern uns dann die Kinderbücher ihrer inzwischen dafür zu alt gewordenen Kinder spenden. Die können sie einfach bei uns zum Lager bringen und dann werden die wieder in die Kindergärten verteilt. Das machen wir jetzt seit über 10 Jahren, glaube ich. Müsst mal gucken, vielleicht haben wir mal wieder ein Jubiläum. Und es sind jetzt 80 Kindergärten. Also 80 Kindergärten und ein paar drunter sind ein paar Grundschulen, die diese Regale haben.
0: Also so roundabout 100 würde ich dann jetzt einfach mal schätzen.
1: Also inklusive 80 Stellen, inklusive. Darunter ein paar Grundschulen. Ja.
0: Das heißt 80 Stellen, in denen man schon Kinderbücher tauschen kann, beziehungsweise welche mitnehmen. Ihr nehmt gerne Bücherspenden natürlich auch entgegen. Das heißt, wer zum Beispiel noch zu Hause die alten Kinderbücher rumliegen hat und sowieso nicht so richtig weiß, was er mit denen tun soll, bevor die irgendwo in der Ecke verstauben oder womöglich noch weggeworfen werden, seid ihr natürlich sehr dankbar, wenn ihr die bekommen könntet.
1: Sehr dankbar, ja.
0: Ein tolles Engagement, das du da an den Tag legst. Du bist aber zum Beispiel auch Vorsitzende des Freundeskreises der Familienzentrums Neu-Ulm.
1: Ja.
0: Was hat dich dazu bewegt?
1: Ich bin gefragt worden.
0: Klare und ehrliche Antwort.
1: Also das ist eine tolle Einrichtung, die hat mir immer gut gefallen. Ich habe mit dieser Einrichtung schon zusammengearbeitet, sobald es die gab. Das war fast zeitgleich mit der Gründung meines Magazins, dass die sich gegründet haben. Mhm. Und die haben dann irgendwann einen Förderverein gegründet und da haben sie eine Vorsitzende für gesucht und ich habe gesagt, ja wunderbar, das mache ich gerne.
0: Also hast du gesagt, das ist auch ein Thema, wofür du dich gerne einsetzen möchtest und dann unterstützt du.
1: Die machen tolle Arbeit.
0: Vielleicht kannst du uns ein bisschen Hintergrund dazu erzählen. Was
1: die machen.
0: Genau.
1: Also mehrfach ausgezeichnet worden ist zum Beispiel das Projekt Plauder mit dem Nähkästchen. Einmal in der Woche können Menschen einfach hinkommen. Es treffen sich meistens die gleichen Frauen, aber es kann jeder dazukommen. Und näht und unter der Anleitung einer erfahrenen Schneiderin kann man flicken oder nähen, wie man möchte. Das dient dazu, eigentlich zum Austausch von unter verschiedenen Kulturen auch, das unter Vernetzung. Und eigentlich noch wichtigeres Projekt ist für mich noch wichtigeres Projekt ist, dass Mama lernt Deutsch, Papa auch. Wo die eine Dozentin in die Grundschulen geht und dort den Eltern Deutsch beibringt. Finde ich ganz toll. Und diese Projekte müssen aber finanziert werden. Und für die Finanzierung haben wir einen Förderverein gebraucht. Und dem sitze ich jetzt vor.
0: Damit setzt du dich natürlich, man könnte schon sagen, indirekt auf jeden Fall für die Umsetzung dieser Projekte ein, indem du eben durch den Förderverein sicherstellst, dass dafür natürlich auch die notwendigen finanziellen Mittel zur Verfügung stellen. Ich glaube generell natürlich mit der Akquirierung von finanziellen Mitteln, da kennst du dich gut aus mit über 20 Jahren, natürlich auch mit deinem Magazin. Du hast gesagt, wo du losgelegt hast, da war eigentlich 80% deiner Arbeitszeit nur damit gefüllt, die notwendigen Sponsoren, die notwendigen Gelder für den Druck des Magazins Kinder in der Stadt zu akquirieren. Bei Vorstellung deiner Mitarbeiter habe ich nun vorher schon rausgehört, diese Arbeit machst du nicht mehr selbst. Du hast jemanden, der sich damit besser auskennt, der das auf jeden Fall übernommen hat. Darauf möchte ich hinaus. Du hast aber auch schon natürlich anklingen lassen, 32 Seiten hat das Magazin. Wenn ihr es finanziell schafft, dann hat es vielleicht auch mal 48. Das heißt, man hört raus, es ist nicht immer leicht, die notwendigen Sponsoren natürlich auch dafür zu finden. Stimmt das?
1: Ja, natürlich nicht. Aber habt ihr schon mal eine Tageszeitung in der Hand gehabt oder mehrere? Die sind auch verschieden dick und es hat denselben Hintergrund. Also wir haben immer gewitzelt, das ist so ein Zufall, dass immer genauso viel passiert, wie in die Zeitung reinpasst. Also natürlich, man muss immer so umso stärker auslesen, je weniger Anzeigen man hat. Und wenn man viele Anzeigen hat, kann man mehr Artikel unterbringen, weil dann mehr Seiten finanziert sind.
0: Ist es über die Jahre hinweg ein Stück weit zumindest leichter geworden, Unternehmen dafür zu begeistern, euch finanziell zu unterstützen?
1: Es ist definitiv nicht leichter geworden, Unternehmen dafür zu begeistern, neue Unternehmen. Es gibt zum Glück eine stabile Basis von Anzeigenkunden, die von uns überzeugt sind, die das gleiche Anliegen haben wie wir. Deswegen sage ich ja, familienfreundliche Unternehmen erkennt man daran, dass sie bei uns inserieren. Aber es gibt, also immer öfter kriegen wir zu hören, wir machen Online-Werbung. Wir brauchen kein Print. Das ist sehr schade, nicht nur für uns. Ich finde es auch grundsätzlich schade, dass online so überbewertet wird im Vergleich zu Print, weil Print einfach das gründlichere und langsamere Medium ist, sein kann. Also es ist langsamer, es kann gründlicher sein, wenn es denn journalistisch gut gemacht ist. Das ist jetzt ein anderes Thema. Das, was heutzutage furchtbar viel Zeug gedruckt wird, das eigentlich nicht gedruckt werden müsste. Also manchmal frage ich mich, wo sind die Journalisten geblieben? Aber grundsätzlich ist, glaube ich, Lesen auf Papier schon einprägsamer als online. Und wenn eine Zeitschrift, eine Zeitung gut gemacht ist, dann hat man als Leser einen guten Überblick über Tatsachen, anstatt, wenn man die gleiche Zeit im Internet aufwendet, einen Nebel von ja. Idee von Märchen um sich herum zu haben. Ja.
0: Vielleicht, bevor wir gleich die Sendung abschließen, weil wir sind schon in den letzten Minuten. Internet ist ein gutes Stichwort. Man findet euch natürlich an den Auslagestellen, aber auch im Netz seid ihr zu finden unter kids-ulm.de. Das haben wir schon mal angekündigt. Aber ihr habt zum Beispiel auch einen Instagram-Account.
1: Ja, muss man ja heutzutage haben. Also wenn man, ja, wenn man die Altersgruppe erreichen möchte, in der die Eltern heute sind, braucht man Instagram und, glaube ich, auch noch Facebook. Also es gibt tatsächlich auf Facebook ungefähr gleich viele.
0: Und da findet man euch unter?
1: Kids.ulm.
0: Das heißt, da kann man auch dort auf den Profilen den Neuigkeiten von euch folgen und so vielleicht sogar so einen kleinen Ausschnitt auch schon über das kommende Magazin wahrscheinlich erhalten.
1: Über das jetzt erschienene Magazin.
0: Oder das erschienene.
1: Wir greifen uns nicht vor.
0: Ja. Ihr greift nicht vor, aber zumindest dann, was passiert. Almut, ich danke dir auf jeden Fall für die vielen Informationen, die du mir über das Magazin erzählt hast und wünsche euch natürlich weiterhin ganz, ganz tolle Auflagen.
1: Vielen Dank für das nette Gespräch.
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1: Einen wunderschönen guten Abend. Herzlich willkommen zu 2 Stunden Anti-Static auf Radio Free FM. Montagabend, zum ersten Montag des Monats, ist immer die Momentaufnahme. Also willkommen zur Momentaufnahme Juni 2026. Und das bedeutet neue Songs, neue Alben, aber auch Dinge zur Zeit, Dinge, die sich bei uns, die bei uns angespielt wurden oder Dinge, die passen wie Souls of Mischief. Mikrofon begrüßt Sie recht herzlich, Matze Edel.
2: Und Jochen Fritz.
1: Genau, und Souls of Mischief haben gestern im Eden gespielt und Jochen und ich waren dort und haben uns sehr amüsiert im großartigen Konzert, das die alten Herren dort zum Besten gegeben haben. Und wir hörten eine sehr frühe Nummer, Step to My Girl, auf keinem Album erschienen, ist dann in den Nullerjahren mal auf einer Hieroglyphics Compilation namens Hero Oldies erschienen und hat ein wunderbares Sample eines schönen Saxophonstücks von Grover Washington Jr., nämlich Aubrey aus dem Jahr 1973. Und das Eden war voll und es war heiß und die Jungs haben es gebracht und es war cool. Moderner Hip-Hop aus New York von einer Band oder von einem Künstler, wo ich sagen muss, da bin ich eigentlich nur aufgrund des Namens aufmerksam geworden, der mir sehr gefällt. JPEG Mafia heißt der. Jeder, der etwas mit Grafik zu tun hat, findet das mit Sicherheit auch so lustig. Das Album heißt Experimental Rap und er hat schon einiges veröffentlicht, viele EPs und Copies und Kollaborationen. Und so experimentell ist es gar nicht. Sondern eigentlich auch ganz schön. War Over Land heißt der erste Song und Baby Girl der nächste.

0: JPEG Mafia mit Baby Girl. Ja, Experimental Rap heißt das Album zu Recht und es ist schon zugegeben auch. Doch aus experimentell und aggressiv hier der gute Künstler aus New York, der sein zigtes Album vorgelegt hat. Barrington Devon Hendrix, Jahrgang 1989 in New York City. JPEG Mafia, JPEG oder Peggy genannt, Sänger, Musikproduzent. Und er bringt seit, ja, gut 10, 15 Jahren Musik raus.
1: Und wir sind hier bei Antistatik in der Momentaufnahme am 1. Juni 2026 mit der neuesten Ausgabe der DJ Collection This is DJ's Choice Volume 6 auf Unique Records erschienen. Diesmal sind Unoops und To Be Fuzzy drauf, die mir gar nichts sagen. Ich nehme an, das sind so Berliner DJs. Und deswegen sind auch die ein oder andere deutsche Nummer drauf. Das Schöne an dieser Sache ist, dass der Titel liegt das ja nahe, dass sehr gemischt ist. Da sind Hip-Hop-Sachen drauf, Reggae-Sachen drauf, Soul-Funk-Zeug drauf und alles offensichtlich unveröffentlicht. Ein paar bekanntere Namen sind Dubmatics oder Cootie Man. Wir hören aber, wenn es schon um Hip-Hop geht, jetzt noch zwei hip-hoppige Nummern, nämlich einmal Disposable Art mit Square Black, Jim Dunloop und Grizzly Adams und dann 45 aka Swingo von Kako E von der spaßmachenden This is DJ's Choice Volume 6 Unoops und To Be Fuzzy.
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0: Antistatik auf der 102,6 mit entspannten Sommerabend-Grooves, die darauf verweisen, dass demnächst irgendwann mal, wenn das Wetter so bleibt, ein Sommermix folgt, wahrscheinlich nächsten Monat oder im August. Und da wird dann auch eine Nummer drauf zu hören sein von dieser DJ's Choice Volume 6. Nicht unbedingt diese gerade gehörte Nummer KKOI von 45 aka Swingo, sondern eine Coverversion des letztjährig verstorbenen Roy Ayers. Nämlich natürlich Everybody Loves the Sunshine von Speaker Sargent.
1: Der Vorteil des Sommers ist, dass man keine Heizung braucht. The Radiator heißt ein neuer Song einer Bristoler Band namens Get Down Services, wenn wir schon beim Hip-Hop sind. Die machen aber eher so eine Mischung aus ja, Pop, Rock, Hip-Hop. The Radiator, eine ziemlich lässige Nummer von The Get Down Services aus Bristol, UK.

0: 2009 heißt das Album der Berliner Künstlerin Nalan, oder Nalan, wie man es ausspricht. Ja, 2009 heißt das Album, die Nummer, diese ja, minimal, jungelige, coole Nummer, heißt Okay. Von ihr sind schon ein paar Singles erschienen. Ja, richtig viele habe ich über die Künstlerin nicht rausgefunden. Es könnte sich um einen türkischen Vornamen handeln. Ja, genau. Ah, hier, genau. Sie ist wohl primarily created in Istanbul and Berlin. Okay, jemand, ja, der offensichtlich aus Istanbul nach Berlin gezogen ist oder teilweise dort und dort lebt und coole Musik macht.
1: Ja, und nach seinem tollen Album letztes Jahr hat DJ Cozy schon wieder vorgelegt und diesmal eine Nummer rausgebracht, die nicht mehr auf dem Album draußen ist, drauf ist, ab Ende Mai digital erhältlich, ab Mitte diesen Monats dann auch in Vinyl. Die Rede ist von seiner neuen Maxi Spiralen, die auf seinem Label Pampa Records rauskommt. Das Video ist auch relativ minimal, auch die Musik. Ein Schwarz-Weiß-Foto einer melancholisch dreinblickenden Frau und der Text ist ja so ein bisschen metaphysisch, philosophisch angehaucht. Wir hören DJ Cozy und den neuen Hit Spiralen.

Anti-Statik auf der 102,6 mit neuer, mehr oder weniger neuer oder wiederentdeckter Musik hier bei Radio Free FM. Und im April war ja der Record Store Day. Da haben wir noch 2-3 Veröffentlichungen, die wir noch nicht abgearbeitet hatten. Eine davon, ja, auch jetzt nicht unbedingt zwingend, aber ganz schön. The Westbound Sound, Single-Minded Westbound Records, curated by Record Store Day. Ist ein Sampler rausgekommen vom Detroiter Westbound Soul Label mit Singles und B-Seiten von unter anderem Funkadelic oder Detroit Emeralds. Wir hörten aber die Mono-Aufnahme von Evan Cash and the Registers und Stone Thing Part 1. Und es kam auch noch ein französischer Sampler raus, der schöne Coverversionen vereint. Amazing French Covers 60s, 70s heißt der. Und wir hören zwei Nummern davon, nämlich Les Missiles und Fum, Fum, Fum. Also Rauch, Rauch, Rauch. Das Original ist Fun, Fun, Fun von den Beach Boys. Und dann Les Anges mit Amour. Im Original Girl Come Running von Frankie Valli and the Four Seasons. Sind auch noch eher so psychedelischere Nummern drauf von King Crimson und sowas. Da wird es dann schon so ein bisschen strange, aber ansonsten macht die Platte, zumindest die erste Seite, doch recht viel Spaß. 60s, 70s, Amazing French Covers. Wir hören den despektierlichen Umgang mit den Beach Boys.

Rishikesh Hirway heißt der Künstler, den ich eigentlich sehr schätze für seinen Podcast Song Exploder und für alle, die sich gerne mal mit einem Song intensiv beschäftigen wollen, sei der empfohlen. Da werden vom Künstler selbst zusammen mit dem Moderator Rishikesh Hirway Songs auseinandergenommen. Stück für Stück, Entstehungsgeschichte. Zuletzt Hot Chips, Boy from School. Also nicht unbedingt alles aktuelle Sachen, auch mal aktuelle. Sehr meditativ, eine Stunde oder eine halbe Stunde einen Song zerlegen. Und Rishikesh Hirway macht auch Musik. Er hat jetzt unter seinem Namen sein Debütalbum rausgebracht. Das heißt In the Last Hour of Light. Und er hat sich ja da unter anderem Kevin Morby oder Fan Lily oder eben Iron and Wine, Sorbeam, als Kollaborationspartner ans Land geholt. Wir hörten Stray Dogs, einen Song, der ihn an eine Situation im Heimatdorf seiner Mutter in Indien erinnert. Straßenköter und eine andere Situation. Er und seine Jungs in den Vereinigten Staaten, die um die Häuser ziehen. Cooler Song, ist wohl entstanden, zusammen eingespielt. Er wollte nicht die einzelnen Spuren Musiker anonym einspielen lassen, sondern als Band gemeinsam. Das hört man der Wärme der Songs auch an. In dem ähnlichen Fahrwasser ist Isabel Plass mittlerweile in Memphis, Tennessee gelandet. Auch eine Entdeckung des letzten Jahres. Eine junge Künstlerin aus dem amerikanischen Nirgendwo hat zwei Singles rausgebracht in letzter Zeit. Wish You Nothing At All und Victim, eine Collaboration mit Mock Trial und Arisa. Zweimal Isabel Plass hier bei Antistatik auf Radio Free FM.

0: Antistarrig auf 102,6. Herzlich willkommen zur zweiten Stunde um 20.59 Uhr 59 und 48 Sekunden hier am 1. Juni 2026 im Rahmen der Sendung Momentaufnahme. Kommen wir unserer Chronistenpflicht nach, hat letzte Momentaufnahme nicht mehr gereicht, obwohl sie schon Ende März rauskam, die neue Compilation von Bob Stanley. Wednesday morning, 6 a.m., Radio Hits from the Small Hours, 1970 to 1983, natürlich auf Ace Records erschienen. Und man muss leider sagen, es ist schön, dass er immer weitermacht, aber vielleicht nicht immer so zwingend. Denn es geht diesmal um BBC Radio 2. Und BBC Radio 2 ist, wenn man den Vergleich wagen darf, vielleicht so ein bisschen, was für uns SWR 1 ist. Also ein Radiosender, der eher so Musik für, sag ich jetzt mal, fortgeschrittene HörerInnen präsentiert, zum Teil mit Hits, zum Teil nicht so mit Hits, der so seine eigenen Hitparaden auch aufstellt. Und genau das ist hier auch der Fall bei dieser Compilation, die schon irgendwie okay ist, aber mich jetzt auch nicht so wahnsinnig umhaut. Das hängt damit zusammen, dass da eben so Sachen drauf sind wie Air Supply, Alan Parsons Project oder John Denver. Der bekannteste Hit und in genau in die Richtung geht's, und das würde es auch verbinden mit SWR 1, ist Stumbling In von Susie Quattro und Chris Norman, so die Preisklasse-Songs. Kann man da erwarten. Also so ein bisschen Country, so ein bisschen Middle of the Road und so ein bisschen abgehalfterte Sachen auch. Wir hörten allerdings die ganz okaye Nummer von Matt Monroe, einem britischen Sänger, mit We're Gonna Change the World, die ich eigentlich ganz gelungen finde. Die Compilation selber heißt, wie gesagt, Wednesday Morning 6 a.m. Es gibt aber auch eine Paul Simon Art Garfunkel-Platte namens Wednesday Morning 3 a.m. Deswegen ist hier auch ein Song von Art Garfunkel drauf und einer von Paul Simon, allerdings natürlich solo. Die haben beide in den 70er respektive 80er Jahren diverse Soloplatten auch gemacht. 1:0 allerdings für Paul Simon, dessen Nummer wir jetzt gleich hören. Sie kommt von der Platte Hearts and Bones, also der letzten Platte vor Graceland, die dann wieder ihn uns, glaube ich, neu erschlossen hat. Und wir hören ihn da gleich mit Trained in the Distance, eine doch super Nummer. Hearts and Bones habe ich jetzt die ganze Zeit auf diversen Flohmärkten rumstehen sehen. Ich konnte mich aber irgendwie noch nicht dazu überwinden, die Platte dann doch zu erwerben. Vielleicht tue ich es noch. Jetzt muss ich noch schnell einqueuen. Bob Stanley, Wednesday the morning, 6 a.m. Radio Hits from the Small Hours 1970 to 1983. Und Matze kann ja vielleicht schon mal sagen, womit es nachher dann weitergeht.
1: Beziehungsweise, ich glaube, ich muss berichtigen, mittlerweile ist SWR 4 der Sound, weil auf SWR 1 kommt auch sowas wie Young Folks oder so, lustigerweise manche Dinge, die wir als Indie-DJs vor 20 oder 25 Jahren aufgelegt haben.
0: Ja, ich meinte natürlich nicht despektierlich über die Kollegen von SWR 1 zu reden. Wir hören das tatsächlich im Auto auch immer an. Jetzt kommt aber Paul Simon aus dem Jahr 1983 mit der Nummer Train in the Distance.

Was auch immer das mit Detroit ist, die Stadt scheint dazu zu neigen, Musiker zu verschlucken. Bekanntestes Beispiel Sixto Sugarman Rodriguez, Oscar-nominierter Dokumentarfilm, auch hier in der Sendung öfters schon Thema gewesen. Ein anderer ist Ted Lucas. Und würde ich mich an der Retro-Chart-Sendung von Jochen und Chris

dass ein Bandprojekte vertreten hat, wie zum Beispiel The Horny Toads, die wir gerade mit High on Love hörten, oder The Spike Drivers oder The Misty Wizards. Dann gibt es noch eine weitere CD, das unvollendete zweite Album Impossible Love und Rainy Days 1970 to 1974. Home Recordings, teilweise vom Sound her schwer hörbar. Das Titelstück, das wir gleich hören, das ist aber gut. Ted Lucas ist einer, der es zu entdecken gibt. Der ist cool und macht Spaß und ist virtuos und hat einiges drauf, was so in den 70ern an Gitarrenmusik gut war. Wir hören jetzt noch zwei Stücke, Slow Motion, Ocean of Love von Impossible Love und dann noch das Titelstück Rainy Days von der dritten Platte Rainy Days. Alles, wie gesagt, auf einer Box bei Rough Trade erschienen. Images of Life heißt die 3LP. Nicht gerade günstig, aber für Fans oder wer willens ist, sich mit den Musikern zu beschäftigen, der kann das tun.

Applaus, Applaus für Ted Lucas und Rainy Days, womit er fürchte ich so ein bisschen den Soundtrack für die kommenden Tage geschrieben hat, wenn ich dem Wetterbericht Glauben schenken darf. Man denkt immer, es gäbe nichts mehr zu entdecken. Falsch gedacht. Und auch in die Vergangenheit gewendet hat sich die Band Altingün aus Amsterdam, die im Frühjahr ein neues Album rausgebracht hat mit dem Titel Garib. Und auf diesem Album haben sie eigentlich nur Songs des türkischen Künstlers Necdet Ertak vertont oder gecovert, der wohl über 30 Alben rausgebracht hat und zumindest in der türkischen Community bekannt ist als Sänger, Composer und Balyama-Player. Ich weiß nicht, was Balyama für ein Instrument ist, muss ich zu meiner Schande gestehen. Ich habe mir auch die Platte noch nicht so richtig angehört, aber wir hören trotzdem mal zwei Tracks davon, nämlich Nide Balyari und Benim Yarem. Wie gesagt, Coverversion der Songs von Necdet Ertak, die hier bei Altingün auf fruchtbaren Boden gefallen sind und an zeitgemäßes Gewand gekleidet werden.

Feeble Little Horse ist ein Quartett aus Pittsburgh, Pennsylvania. Auf Saddle Creek Records veröffentlichen sie Alben und EPs, haben jetzt ihr drittes rausgebracht namens Bit Not. Sind eigentlich relativ noisy, noise Pop, Slacker Rock, Shoegaze mäßig unterwegs. Ihr letztes Album hieß Girl with Fish, obwohl da ein Hund drauf war, und wurde auch hochgefeiert. Mich hat es bisher immer ein bisschen kalt gelassen. Aber ich habe diese zwei kleinen Miniaturen entdeckt, die mir sehr getaugt haben und von denen ich mir wünschen würde, dass Feeble Little Horse sich vielleicht in diese Richtung entwickeln würden. Das war zum einen Rewind, das wir gerade hörten. Und das nächste heißt Poison. Und dann gibt es Musik, die ist sehr modern, Ende März erschienen, klingt aber wie von vor 20 Jahren. Dazu aber gleich mehr. Jetzt erstmal Feeble Little Horse mit Poison.

Dance heißt die Nummer. Die Künstlerin heißt Slater und im Endeffekt macht sie das, was Peaches vor 20 Jahren mit Teachers of Peaches schon gemacht hat. Sie singt explizite Songs über Sex und das im Elektropunk mit schnarrendem Synthie-Pop-Beats dabei. Aber natürlich spielt Slater da in einer anderen Klasse. Dieser Song hat special 24 Millionen Klicks auf dem Buckel. Sie heißt Catherine Grace Garner und stammt aus Kirkwood, Missouri. Das bringt uns dazu, dass wir in unserer Reihe anlässlich des 250. Geburtstags der Vereinigten Staaten diesen Monat weitermachen mit der nächsten Stadt. Und da ist Seattle dran. Nachdem wir uns letztens mit Baltimore auseinandergesetzt haben, spielen wir in 2 Wochen Musik aus Seattle. Und dass es der globale Ausgleich zulässt, spielen wir jetzt Musik aus Neuseeland. Und die ist weitaus zarter. Aldous Harding hat ein neues Album. Train on the Island heißt das. Und es ist musikalisch sehr virtuos. Wir hören gleich Harfen und gleich noch Pianos. Aldous Harding, Train on the Island.

Fortuna Litfrey heißt sowas wie sich eine Auszeit verdient haben. Das hatten Pickers aus Oslo, meine Lieblings-Girl-Group aus Norwegen. Da gab es eine neue Single und natürlich musste ich Ihnen die vorstellen. Wir schauen noch kurz in zwei Metropolen vorbei. Einmal in London bei Nia Archives mit Danger und dann nochmal kurz in New York bei Yaja Bay mit Blue und ihrem neuen Album Fidelity.

0: Zsa Bey mit Blue von ihrem neuen Album Fidelity. Das ist auch schon das sechste Stück seit 2016. Da hat sie ihre erste EP rausgebracht. Veröffentlicht sie Musik. Sie stammt gebürtig aus Jamaika, dem New Yorker Stadtteil Jamaika. Lebt mittlerweile, zwischenzeitlich in Washington DC, mittlerweile in Brooklyn. Und wir hatten die Nummer Blue vom neuen, sehenswerten Album Fidelity.
1: Bevor es jetzt an den Rauschmeißer geht, hätte ich noch einen Nachtrag zu Neshet Ertasch, der, wie ich gegoogelt habe, offensichtlich eine ganze Weile in Berlin gelebt hat, in den 80er Jahren, dort oft bei türkischen Hochzeiten gespielt hat und wohl auch von 1980 bis 85 einen Musikladen in einer stillgelegten U-Bahn-Station Bülowstraße betrieben hat, die aufgrund des Mauerbaus offensichtlich bis zur Wende gar nicht mehr genutzt wurde und dann so eine Art türkischen Bazar beherbergt hat, was ich gar nicht wusste bis jetzt. Und da ist seit 2 Jahren eine Gedenktafel vom Berliner Senat angebracht für diesen Neshet Ertaş, der später auch noch in Köln gelebt hat, dann aber wieder in die Türkei zurück ist, 2012 gestorben ist und seine Beerdigung ist auch von Erdogan mit seiner Präsenz geehrt worden. Naja, gut. Der nächste oder letzte Track kommt von Beth Gibbons of Portishead Fame. Ihre Coverversion von Sunday Morning von Velvet Underground führt uns zu einer eher traurigen Platte, nämlich vom Label Warchild, einer Charity, die in den 90ern im Zusammenhang mit dem Jugoslawienkrieg gegründet worden ist. 95 kam da ein erstes Album raus, Help One hieß das, oder Help. Und da waren viele berühmte KünstlerInnen, die da eben Songs beigesteuert haben. Auch jetzt ist das wieder der Fall, sowohl ältere Heroen wie Damon Albarn oder auch Pulp oder aber auch Depeche Mode, aber auch King Crooley, Arlo Parks, English Teacher und auch so elektronischere Geschichten sind drauf. Wir bleiben aber bei der relativ unoriginellen, aber doch schönen Coverversion von Beth Gibbons und können uns vielleicht an der Stelle auch schon verabschieden, würde ich sagen, oder? Ja, genau. Vielen Dank fürs Zuhören bei der Momentaufnahme Antistatik 102,6, sagt Jochen Fritz.
0: Und Matze Edel, wer nachlesen möchte, was wir gespielt haben, www.freefm.de, da kann man die ganze Sendung auch noch eine ganze Woche nachhören. Und nächste Woche, da geht's um Best-of-Platten.
1: Gute Nacht.

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3: Willkommen bei Alles im Stück am Montagabend. Neue Ausgabe. Mein Name ist Michael Trost. Und heute habe ich Musik mitgebracht von einer Band aus Kanada, die man in Ulm recht gut kennt, weil sie unter anderem im Zelt und auch im Theater schon aufgetreten ist. Das Zelt war, glaube ich, 2010 oder 11 oder 12, da bin ich mir nicht mehr ganz sicher. Aber auf jeden Fall, es geht um Saga und damit um melodischen Progressive Rock. Und ja, haben wir schon ein paar Mal hier gehabt, aber ich denke und finde, die Band, auch weil sie in Deutschland sehr populär ist und in Ulm schon war, passt ganz gut in die Sendung hinein. Und es geht tatsächlich um ein Album, das in der... Ja, das ist 2001 veröffentlicht worden, in der Form, in dem Stil der ursprünglich der ersten Alben klingt und eine gewisse Rückkehr einfach zur Stilistik des sehr erfolgreichen, der erfolgreichen oder erfolgreichsten Zeit von Saga dann auch ist und insofern ganz gut passt. Vor allem ist es genau damit 25 Jahre alt und auch ein Grund, das vielleicht mal hineinzunehmen. Und im Übrigen sagt ihr, Saga wurde gegründet 1977 in Oakville in Kanada, in Ontario. Und ist auf jeden Fall eine Band, die in Kanada, aber auch sehr beliebt ist in Deutschland und in Skandinavien. Und hier eine sehr treue Fangemeinde hat. Saga haben inzwischen, ich weiß nicht wie viel, aber über 20 Alben, glaube ich, veröffentlicht. Und klingen eigentlich sehr, ja, sehr, sehr gut wiedererkennbar. Einfach mit Synthesizer markant, ergänzt durch Gitarrenlinien und eben, auch wenn er mal kurz um die 2012, glaube ich, war es, in zwei Alben in Pause gemacht hat, aber die Stimme von Michael Sadler ist eindeutig dann auch Saga und man kann die Titel einfach dann, wenn man sie hört, sofort zuordnen. Das Album House of Cards, ich sagte schon, ist ein bisschen in der Machart ein Rücksprung in die Anfangszeiten, gilt als klassischer Saga-Prog-Rock mit eingängigen Melodien, als moderne Produktion mit starken Keyboard-Flächen, atmosphärischen Gitarrenklängen und eben auch radiotauglichen Refrains, so schreibt die Literatur. Klassische Rückkehr zum Saga-Sound der frühen 80er Jahre. Ich habe Saga damals mit dem Album aus dem 1982 Worlds Apart das erste Mal kennengelernt, gehört und fand die Band dann ganz toll. Und naja, habe dann auch die Musik später sehr verfolgt und deshalb, weil ich sie toll finde, spielen wir es heute auch mal in Alles im Stück wieder. Die Musiker aus der klassischen Besetzung, Michael Sadler Gesang und Keyboards, Ian Crichton Gitarre, Jim Crichton Bass und Keyboards, Jim Gilmore Keyboards und Gesang, Steve Negus am Schlagzeug. In der heutigen aktuellen Zeit haben sich Saga ein bisschen umbesetzt. Das ist auch über die Zeit immer mal wieder der Fall gewesen, dass sich die Zusammensetzung leicht verändert, aber lassen wir es gut sein damit. Die Musik von 2001 hören wir an und in der insgesamt, also es gibt wohl verschiedene Veröffentlichungen des Albums, wir haben die längere Fassung mit 12 Titeln heute in der Sendung, die wohl eine Weltfassung ist und nicht immer mit 12 Titeln daherkommt, also die Fassung, die wir spielen, ist auf jeden Fall die mit fast 50 Minuten und dann eben 12 Titeln, unter anderem 2 Titel sind auch dabei, die dieser Reihe Chapter zugeordnet werden, diese Geschichte der Chapters, die also wohl von Michael Sadler erfunden wurde und wohl also die Geschichte eines Mannes beschreibt, der in einer futuristisch-dystopischen Welt lebt und dort ja besondere Fähigkeiten hat, wie es heißt. Und es wird beschrieben, dass also die Chapter, die also über verschiedene Alben hinweg eine durchlaufende Story darstellen, was mit Science Fiction, mit Philosophie, Spiritualität und Technologie und Macht unter anderem zu tun haben und aber trotzdem ein bisschen mystisch, rätselhaft sind. Und also wie gesagt, über die frühen Alben bis zu den späten Alben hat es immer wieder Titel, die dieser Chapter-Reihe zugeordnet werden und auch irgendwo im Stil als solche ein bisschen erkennbar sind, aber sei es dahingestellt, wir spielen heute das Album mit den 12 Titeln. Der erste Titel, God Knows, 529. Dann, das ist der erste, der zweite, The Runaway, 35, der zweite, der dritte, Always There, 3 Minuten 52, der vierte ist Ashes to Ashes und das ist Chapter 11, das ist einer dieser zwei Titel, 5 Minuten und 5, dann ist der fünfte Once in a Lifetime, 4 Minuten 21, der sechste ist So Good, So Far, 5 Minuten und 4, der siebte ist Only Human mit 4 Minuten und 20, der achte ist That's How We Like It, 4 Minuten 49, 9 ist Watching the Clock, das ist ein Instrumentaltitel, der ist 1,39 kurz. Der 10. ist dann We'll Meet Again und das ist der zweite Chapter-Titel, das ist mit Chapter 15 mit 5 Minuten 58 lang. Und der 11. ist Money Talks mit 4 Minuten und 7. Und der 12. und abschließend heißt genauso wie das Album, der heißt nicht House of Cards und ist 4 Minuten und 20 lang. Und wenn ich die Zeit richtig rechne, haben wir noch ein bisschen Zeit aus Worlds Apart noch On the Loose als einen der doch sehr bekannten Titel mit dran zu hängen und der ist dann auch nochmal 4 Minuten und 40 war, glaube ich, lang. Also auf jeden Fall müsste es gerade so von der Zeit hinkommen und dann würde ich sagen, wir spielen es, wir fangen an. Hier ist House of Cards, das Album von Saga aus dem Jahr 2001 und ich wünsche wie immer viel Freude beim Zuhören.
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0: Zunge raus, aber das soll es gewesen sein. Kurz noch die Beschreibung im Internet. So, das Album ist dann Neoprog. Also naja, es ist Progressive Rock oder Neoprog, also Genre. Das auf jeden Fall war es so heute in Alles am Stück schon wieder. Mein Name ist Michael Trost. Ich würde mich freuen, wenn ihr dann wieder einschaltet, heute in 14 Tagen bei Alles am Stück, zur gleichen Zeit hier auf diesem Sendeplatz, und wünsche noch einen schönen Abend. Auf bald. Ich sagte schon, mein Name ist Michael Trost. Wünsche gute Nacht und bis bald. Tschüss.
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1: Der Milliardär besitzt 1000 Mal eine Million. Also nicht 10 Mal, nicht 100 Mal, sondern 1000 Mal eine Million. 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